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1: Ich bin Christian Lang. In den USA hat nach dem Senat auch das Repräsentantenhaus für ein Sanktionsgesetz gestimmt, um Russland wegen des Ukraine-Kriegs stärker unter Druck zu setzen. Neben direkten Strafmaßnahmen gegen russische Politiker und Firmen soll das Gesetz die russischen Öl- und Gasexporte stärker eindämmen. Tina Eck berichtet.
2: Präsident Trump muss nur noch unterschreiben und dass er das tun will, hat er schon angekündigt. Mit dem Gesetz kann er die 5 größten Käufer von russischem Öl und Gas mit Sanktionen belegen und auch jene Länder bestrafen, die Russland dabei helfen, Energiesanktionen zu umgehen. Vor allem China und Indien beziehen viel russisches Erdöl und diese Maßnahme könnte nun die Handelsbeziehungen weiter strapazieren. Der Kongress aber setzt mit dem Gesetz Kreml-Chef Putin unter Druck und auch Trump auf Putin einzuwirken, den Krieg zu beenden.
1: Soziale Netzwerke sollen für Kinder unter 13 Jahren in der EU künftig tabu sein. Das wünscht sich EU-Kommissionspräsidentin von der Leyen. Am Donnerstag will sie in Straßburg den formellen Vorschlag der EU-Kommission vorstellen. Bevor ein Mindestalter wirklich kommt, müssen aber noch das EU-Parlament und die Mitgliedstaaten zustimmen. Das kann Monate oder sogar Jahre dauern. Im tschechischen Atomkraftwerk Temelin, 60 Kilometer von der deutschen Grenze entfernt, hat es eine Panne gegeben. Der Reaktorblock 2 wurde außerplanmäßig heruntergefahren und vom Netz getrennt. Der Grund eine Fehlfunktion im Steuersystem. Techniker haben ein Bauteil ausgetauscht, weitere Kontrollen laufen noch. Der Betreiber rechnet damit, dass der Reaktor heute wieder ans Netz gehen wird. Zum Fußball. Trotz schwacher Chancenverwertung ist Bayer Leverkusen mit einem Heimsieg in die Euroleague gestartet. Beim ersten internationalen Auftritt unter ihrem neuen Trainer Martinez setzte sich die Werkself mit 2:0 gegen den slowenischen Fußballmeister NK Celje durch. Am 15. Oktober geht's für Leverkusen in der Euroleague weiter. Dann muss man gegen Lech Posen ran.
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1: Ich bin Christian Lang. In den USA haben sowohl der Senat als auch das Repräsentantenhaus für ein neues Sanktionsgesetz gegen Russland gestimmt. Damit sollen russische Politiker und Unternehmer härter getroffen und vor allem die Öl- und Gasexporte eingeschränkt werden. Damit finanziert Russland seinen Angriffskrieg gegen die Ukraine. Im Repräsentantenhaus bekam das Gesetz eine breite Mehrheit von 262 zu 159 Stimmen. Jetzt geht es zur Unterschrift an US-Präsident Trump, der bereits seine Zustimmung signalisiert hat. Bundeswirtschaftsministerin Reiche schlägt zur Entlastung der Autofahrer vor, die Mehrwertsteuer für Benzin vorübergehend von 19 auf 7% zu senken. Eine solche Senkung könnte dort ansetzen, wo die Belastung unmittelbar spürbar sei, nämlich direkt an der Zapfsäule, so Reiche. Ähnlich sieht das Unionsfraktionschef Frei. Er sagte am Abend bei NTV,
2: dass die stark gestiegenen Preise dazu führen, dass auf alles ja nochmal eine deutlich höhere Mehrwertsteuer draufkommt. Das heißt, der Staat profitiert davon, dass der Rohölpreis höher ist. Davon etwas zurückzugeben und statt 19 nur 7% Mehrwertsteuer zu verlangen, wäre deswegen eine naheliegende Maßnahme.
1: 4 Tage vor der Landtagswahl in Mecklenburg-Vorpommern haben sich SPD-Ministerpräsidentin Schwesig und ihr Herausforderer von der AfD Holm ein TV-Duell geliefert. Vor allem Schwesig, die in den letzten Umfragen mit ihrer

0: SPD aufgeholt hatte, war im Angriffsmodus. Schwesig beklagte beim Thema Migration, dass die AfD Hass und Hetze verbreitet. Die Ära von Jürgen Klopp geht jetzt so richtig los. In genau einer Woche feiert Klopp seine Premiere als Bundestrainer beim Spiel gegen die Niederlande. Heute Vormittag um 10 stellt er den Kader für seine ersten 4 Spiele vor. Über 50 Spieler stehen dabei in der engeren Auswahl. 30 davon will er für die ersten Spiele einladen.
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1: Ich bin Christian Lang. Guten Morgen. In den USA hat nach dem Senat auch das Repräsentantenhaus für ein Sanktionsgesetz gestimmt, um Russland wegen des Ukraine-Kriegs stärker unter Druck zu setzen. Neben direkten Strafmaßnahmen gegen russische Politiker und Firmen soll das Gesetz die russischen Öl- und Gasexporte stärker eindämmen. Damit finanziert Russland seinen Angriffskrieg auf die Ukraine. Tina Eck berichtet.
2: Präsident Trump muss nur noch unterschreiben und dass er das tun will, hat er schon angekündigt. Mit dem Gesetz kann er die 5 größten Käufer von russischem Öl und Gas mit Sanktionen belegen und auch jene Länder bestrafen, die Russland dabei helfen, Energiesanktionen zu umgehen. Vor allem China und Indien beziehen viel russisches Erdöl.

0: Erdöl. Und diese Maßnahme könnte nun die Handelsbeziehungen weiter strapazieren. Der Kongress aber setzt mit dem Gesetz Kreml-Chef Putin unter Druck und auch Trump auf Putin einzuwirken, den Krieg zu beenden.
1: Soziale Netzwerke sollen für Kinder unter 13 Jahren in der EU künftig tabu sein. Das wünscht sich EU-Kommissionspräsidentin von der Leyen. Heute Vormittag will sie in Straßburg den formellen Vorschlag der EU-Kommission vorstellen. Bevor ein Mindestalter wirklich kommt, müssen aber noch das EU-Parlament und die Mitgliedstaaten zustimmen. Das kann Monate oder sogar Jahre dauern. OpenAI, der Entwickler von ChatGPT, hat neue Fälle gemeldet, in denen sich seine KI in Tests unerwartet oder besorgniserregend verhalten hat. So hat ein Modell versucht, eigene Dateien ins Netz zu stellen, um sie später als scheinbare Quelle zu nutzen. In einem anderen Test sind fehlende Daten erfunden worden, ohne dass ChatGPT das zugegeben hat. Zum Fußball. Trotz schwacher Chancenverwertung ist Bayer Leverkusen mit einem Heimsieg in die Euroleague gestartet. Beim ersten internationalen Auftritt unter ihrem neuen Trainer Martinez setzte sich die Werkself mit 2:0 gegen den slowenischen Fußballmeister NK Celje durch. Am 15. Oktober geht's für Leverkusen in der Euroleague weiter. Dann muss man gegen Lech Posen ran.
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Nichts zu sagen und die Lacher vom Band. Als könnte ich mein eigenes Leben mitsprechen. Und dann? Money left to earn. Bei der Kaufkraft von Grayskull. Und don't be a maybe. Woher das kommt? Ich denke, es kommt von außen, nicht von innen. In mir ist der Gegendruck. Wie bei einem zwangsgefluteten Keller. Immer genau dann, wenn die Flut kommt. Die Günther Jauch.

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Das mit Zivilisationskrankheiten und ohne Spülmaschinen. Kein Grund zur Beschwerde. Nur eine Beschwerde über die Gründe.

0: Es ist 2.43 Uhr. 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

0: Charles Bradley. Und the world is going up in flames. Und passend dazu gibt's jetzt die Nachrichten.
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2: Ich bin Angela Kress. Guten Morgen. Wie kann verhindert werden, dass Banden EU-Bürger hier in Scheinjobs bringen und Sozialleistungen abkassieren? Dazu gibt es von der Regierung jetzt einen Aktionsplan und den findet der Landkreistag gut. Hauptgeschäftsführer Ruge sagte dem Tagesspiegel, dass es richtig wäre, den Datenaustausch zwischen den Behörden zu verbessern und Schlupflöcher zu schließen. Geplant ist zum Beispiel, dass Zuwanderer mit sehr wenig Arbeitsleistung nicht mehr regelmäßig Geld vom Amt bekommen sollen. Während die Bundesregierung darüber berät, wie Autofahrer hierzulande entlastet werden können, steigen die Preise an den Tankstellen jeden Tag weiter. Ob es eine Lösung gibt, die schon ab Oktober greift und welche das sein wird, ist weiter unklar. Diana Kramer berichtet.
3: Möglich ist zum Beispiel, dass die Mehrwertsteuer auf Benzin und Diesel von 19% auf 7% gesenkt wird oder, wie schon beim Tankrabatt im Frühjahr, die Energiesteuer gesenkt wird. Die Entscheidung dafür war seinerzeit schnell gefallen, sagt Unionsfraktionschef Thorsten Frey. Deshalb könnte es auch dieses Mal zügig gehen, auch wenn es ambitioniert

0: Trainiert sei, es könnte zum 1. Oktober gelingen, sagte Frei in der ARD-Sendung Maischberger.
1: Wo sollte man auf jeden Fall bargeldlos bezahlen können? Auf jeden Fall im Restaurant, haben über 70% der Teilnehmenden in einer Umfrage gesagt, dicht gefolgt vom Supermarkt und dem Einzelhandel. Auf Volksfesten oder Wochenmärkten zum Beispiel findet es nur rund ein Drittel wichtig. Im Vergleich zu einer YouGov-Umfrage letztes Jahr wünschen sich in allen Kategorien mehr Menschen bargeldlose Bezahlmöglichkeiten. Die Ära von Jürgen Klopp geht jetzt so richtig los. In genau einer Woche feiert Klopp seine Premiere als Fußball-Bundestrainer beim Spiel gegen die Niederlande in der Nations League. Heute Vormittag um 10 Uhr stellt er den Kader für seine ersten 4 Spiele vor. Und in der Europa League ist Leverkusen mit einem Heimsieg gestartet. Die Werkself setzte sich mit 2:0 gegen den slowenischen Meister Celje durch.
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3: Und da gibt's vor allem heute im Nordwesten viele Wolken und am Nachmittag auch einige Regenschauer. Ansonsten gibt's so einen Mix aus Sonne und Wolken und die Sonne zeigt sich dann heute auch im Laufe des Tages immer häufiger bei Temperaturen zwischen 15 und 25 Grad. Aktuell messen wir 13 Grad in München, in Augsburg und in Regensburg. 12 Grad sind's momentan in Stuttgart und in Dresden. 11 Grad messen wir in Freiburg und in Berlin. Morgen gibt es mehr Wolken als Sonne und es kann auch immer wieder so ein paar kleine Regenschauer geben. Vor allem im Norden, da wird es auch besonders nass werden bei bis zu 24 Grad.
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3: 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Einen wunderschönen guten Morgen wünsche ich am Donnerstag. Es ist der 17. September. Schön, dass ihr mit dabei seid. Und wir werden in dieser Stunde noch einen kleinen Ausflug in ein ganz kleines Örtchen nach Kanada machen. Außerdem hätte ich gleich noch Glum mit hier am Start. Davor noch Maribou State zusammen mit North Downs und Kingdom. Guten Morgen.

0: Das hört sich an, als würde ich die Soundeffekte von einem Comic vorlesen. Glum mit Splat hier bei Ego FM um 6:08. Und jetzt hören wir gleich neue Musik von den Giant Rooks, die wir ja sowieso besonders gerne mögen hier und die wir schon seit den Anfängen ihrer Karriere eigentlich mitbegleiten. Aber können Sie sich denn selber noch an die Anfänge erinnern? Wie ging es denn los mit der musikalischen Karriere?
1: Also ganz ursprünglich haben Frederik und ich zusammen angefangen. Da waren wir, glaube ich, gerade 9 Jahre alt und dann haben wir halt Punkrock gemacht mit deutschen Texten, ganz politisch und irgendwann haben wir uns dann wieder aus den Augen verloren, zum Glück wahrscheinlich, und haben dann mit 15 uns wieder im Keller von meinem Vater damals getroffen und haben dann so nach und nach die anderen irgendwie kennengelernt, teilweise über die Schule, teilweise über Freunde, über den Freundeskreis.
0: Ja klar, aber das war ja dann wahrscheinlich eher erstmal so hobbymäßig. Wann war denn dann die Entscheidung, okay, das ist wirklich unser Lebensziel?
2: Ich weiß nicht, wir haben das schon eigentlich direkt, als wir schon noch in der Schule waren, haben wir das eigentlich schon gesagt. Da kannte uns auch noch überhaupt gar keiner. Also wir hatten eigentlich den Plan schon irgendwie von vornherein, das so durchzuziehen. Entweder ganz oder gar nicht.
1: Ja, da haben wir auch noch keine Konzerte gespielt so richtig, glaube ich. Also haben wir so ein bisschen bei uns in der Region gespielt.
2: Und dann haben sehr viel Glück gehabt.
0: Ja, also entweder ganz oder gar nicht. Das Motto von den Giant Rooks. Die hören wir jetzt mit Slow Dance for a Minute. Guten Morgen.

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1: Ein romantisches Tänzchen mit den Giant Rooks. Slow Dance for a Minute um gleich 17:15 hier bei Ego FM. Und gleich werden wir ein paar Reisetipps los. Kanada steht schon lang auf meiner Liste. Wo es sich da mal lohnt, vorbeizuschauen, dazu gleich mehr. Außerdem gibt's Musik von Florence and the Machine und von Roosevelt.
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0: Florence and the Machine und Spectrum hier bei Ego FM um 6 Uhr und 24 Minuten.
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0: Oh ja, und Kanada steht auf meiner Reiseliste auch ganz, ganz weit vorne mit dabei. Mein bester Freund ist vor einigen Jahren nach Kanada ausgewandert. Den wollte ich schon ewig mal besuchen. Irgendwann habe ich vielleicht auch mal das Geld dafür. Und ich habe auf jeden Fall schon sehr, sehr viele Reiseziele geplant, wenn es dann doch mal so weit ist. Und ich glaube, diese kleine Ortschaft, die kommt auch noch mit drauf auf die Liste.
2: Im Norden Kanadas, an der Westküste der Hudson Bay, liegt eine kleine Stadt mit rund 800 Einwohnern, namens Churchill. Eine Stadt gesegnet mit Naturphänomenen.
3: So you can't drive here, but you can hop on a train or a plane and you can get here.
4: 13 streets, completely covered in snow.
5: Churchill bar none has the best whale watching in the world.
6: It's possible that you'll see 1,000 belugas in one day.
7: Churchill is also one of the best places in the world to see the Northern Lights.
2: Und außerdem die Hauptstadt einer ganz bestimmten Tierart.
7: The town of Churchill is the polar bear capital of the world.
2: Churchill liegt genau auf einer Wanderroute der Eisbären. Und jedes Jahr im Herbst warten sie darauf, dass die Hudson Bay zufriert, damit sie sich aufs Eis begeben können, um Robben zu jagen. Vor allem in dieser Zeit bedeutet das für die Einwohner Churchills höchste Wachsamkeit.
8: Up here in Churchill, if you look out the window at 2 a.m., there's a chance you are going to see an 800-pound bear walking down the street 20 feet away from your house.
9: In Churchill, you almost get like a sixth sense about polar bear security and polar bear safety.
2: Eisbären sind von Natur aus verspielt, neugierig und vor allem eines, immer hungrig. Und alles, was mit uns Menschen zu tun hat, ist für sie potenziell Futter.
10: I mean, we smell interesting ourselves. We eat stuff that smells interesting. We make waste that smells interesting.
2: Sollte sich also wieder mal ein Eisbär in der Stadt blicken lassen, werden die Bewohner gewarnt und spezielle Einsatzkräfte rücken aus. Und sollte sich der Bär durch Lichtsignale und Sirenen nicht vertreiben lassen, wird er eingefangen und ins Gefängnis gesteckt. Und zwar ohne ihn zu füttern. Aus gutem Grund.
8: Once a bear gets a food reward, it will come back. Almost without exception.
2: Danach werden die Eisbären registriert, betäubt und mit einem Helikopter weiter nach Norden gebracht. Natürlich sind die Tiere verängstigt und verwirrt, aber die Verbringung scheint die einzige Alternative zu sein.
7: On one hand, it's really sad that we have to relocate these bears. But anywhere else in the world, that bear is probably going to be killed.
2: In Churchill haben sich die Menschen mit ihrer Umgebung nicht nur abgefunden, sondern erkannt, dass sie die Gäste sind und der Platz eigentlich den Eisbären gehört.
3: Once you get out on the tundra and you're sharing space with polar bears, it is a mind-blowing experience.
0: Kann ich mir vorstellen, ja, da herrscht so eine richtige Symbiose zwischen den Tieren und den Einwohnern. Eine ganz abgedrehte Geschichte. 6:27, jetzt gleich Musik von Tash Sultana. Davor gibt es selbstverständlich auch noch Musik aus Kanada und zwar von den Beaches. Jetzt, let's go!

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0: Nick Waterhouse mit LA Turnaround um 6:37 Uhr hier bei Ego FM. Na, gut drauf heute Morgen? Noch nicht so ganz? Vielleicht kann es ja einen Witz retten, damit euch ein Lächeln auf die Lippen gezaubert wird. Der Witz von Pamela, einer Band aus Australien. Oder können Sie denn überhaupt Witze erzählen?
1: I mean, I would say maybe, but I don't think anyone gets them.
2: Josh tells the best jokes because he loves telling jokes, especially ones that nobody gets, and then he just laughs at us.
0: Okay, dann hau doch mal einen raus.
1: What's red and invisible? No tomato.
0: Okay, den lassen wir jetzt erstmal sacken. Zur Musik von Pamela. Point of View, jetzt bei Ego FM um 6:37 Uhr.

0: Sublime und What I Got hier bei Ego FM um gleich 6:45. Und gleich hören wir ganz neue Musik von Biba Dubi. Ein Klassiker von Jet wird mit dabei sein und Mark Ronson.
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0: Daywave und On Your Side hier bei Ego FM um gleich 7 Uhr. Die KI macht wieder sehr komische und gruselige Sachen. Mehr dazu jetzt.
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2: Ich bin Angela Kress. Guten Morgen. Bargeld scheint weiter auf dem Rückmarsch zu sein. Einer Umfrage zufolge wollen immer mehr Menschen an bestimmten Orten lieber mit Karte zahlen, vor allem in Restaurants und Supermärkten. Ronny Thorau berichtet.
3: In manchen Restaurants und Läden gibt es ja aber durchaus noch Cash-Only-Schilder. In der Bundesregierung wird da gerade ein Vorstoß abgestimmt, Geschäfte und Restaurants zu mindestens einer digitalen Zahlungsoption zu verpflichten. An einigen Orten akzeptieren viele Menschen aber laut der YouGov-Umfrage gerne noch reine Barzahlung, nämlich bei Volksfesten, Wochen- und Flohmärkten.
2: Gerade gibt es ja immer wieder Meldungen, dass KI-Software für Zwischenfälle sorgt, jetzt wieder vom ChatGPT-Entwickler OpenAI. In Tests habe sich die künstliche Intelligenz unerwartet und besorgniserregend verhalten. Zum Beispiel soll ein Modell versucht haben, selbst erstellte Daten ins Netz hochzuladen, nur um sie bei Antworten als Quelle vorweisen zu können. In einem anderen Fall erfand die KI angefragte Daten, weil sie die Infos nicht finden konnte und das verschweigen wollte. Der Klimawandel kann den Geschmack und die Qualität von Lebensmitteln verändern. Salatpflanzen schießen zum Beispiel schneller in die Höhe und werden bitter, schreibt der britische Independent. Forscher fanden demnach auch heraus, dass Tomaten ab 35 Grad weniger von den Hormonen produzieren, die wichtig für den Reifeprozess sind. Und Reis kann stärker mit Arsen belastet sein.

0: Forscher hatten mehrere Studien ausgewertet. Leverkusen ist mit einem Heimsieg in die Fußball-Europa-League gestartet. Beim ersten internationalen Auftritt unter ihrem neuen Trainer Carles Martinez setzte sich die Werkself mit 2:0 gegen den slowenischen Meister Celje durch. Heute Abend startet Hoffenheim beim griechischen Vertreter Ofi Kreta in die Europa-League-Saison. Anstoß ist um 18.45 Uhr.
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2: Heute gibt's so einen Mix aus Sonne und Wolken im Nordwesten. Da sind's wieder ein paar Wolken mehr und hier kann gerade ab dem Nachmittag auch der eine oder andere Regenschauer mitspielen. Und das bei Temperaturen zwischen 15 und 25 Grad. Im Moment messen wir 13 Grad in München, in Regensburg und in Mannheim. 11 Grad sind's in Freiburg, in Berlin und in Chemnitz. 12 Grad momentan in Stuttgart und in Hamburg. Morgen ist es dann eher wolkenverhangen. Die Sonne gibt zwar ihr Bestes, aber wird nur wenig Chancen haben. Wir müssen eher wieder mit ein paar Regenschauern rechnen. Vor allem im Norden wird es wieder sehr nass bei bis zu 24 Grad.
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2: Einen wunderschönen guten Morgen wünsche ich am Donnerstag. Es ist der 17. September. Schön, dass ihr mit dabei seid. Und in dieser Stunde werden wir uns noch ein paar Dinge bestellen. Das macht man ja im Moment sehr, sehr gerne. Billigkram aus China bestellen. Aber damit ist jetzt in Zukunft vielleicht schon Schluss. Es gibt nämlich da wieder ein paar neue Regelungen und einige neue Kosten, die da auf einem zukommen. Was genau dahinter steckt, mehr dazu noch in dieser Stunde. Jetzt aber erstmal Claro bei Ego FM. Davor noch Louis the Child mit Go.

0: Claro mit Bags. Um 7:08.
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0: Kanada.
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0: Ja, denn das Reeperbahn-Festival ist ja seit gestern am Start und da gibt's eben auch eine kanadische Ecke mit viel, viel Musik von dort. Eben unter anderem auch von Les Shirley aus Montreal, die uns auch gleich mal verraten haben, wo man denn in Montreal am besten hingehen sollte. Was ist denn so ihr Lieblingsort?
2: My favorite spot is not a venue, it's not anything that about music, it's a restaurant and it's Mon Lapin. And it's the best restaurant ever. And if you are in Montreal, you gotta go.
0: Okay, ich habe mal geguckt. Mon Lapin, das heißt My Rabbit übersetzt. Und da gibt es französisch-italienisches Essen. Klingt sehr lecker, sieht auch sehr lecker aus im Netz. Also, falls ihr mal in Montreal seid, wisst ihr schon, was wir da essen werden. Was wir hören werden, das erfahren wir gleich, nämlich Les Shirley. Wie sie klingen, verraten sie uns selber.
2: How would we describe our music? Like pop punk rock?
3: Yeah, a lot of pop, a lot of energy. Yeah.
4: Heavy right. Riffs, but catchy.
0: No, okay, viel Energie, catchy Riffs, das gefällt uns doch schon mal sehr gut. Ihr könnt sie auf dem Reeperbahn-Festival, wie gesagt, auch live erleben. Heute werden sie einen Slot spielen, morgen und auch am Samstag sind sie dann am Start. Oder einfach jetzt. Les Shirley mit Player 2 7:09.

0: Spliff zum Frühstück. Gibt's auch nur bei Ego FM. Bilderbuch um gleich 7:15. Und gleich werden wir mal gucken, wie es weitergeht mit Bestellaktionen von Billigfirmen aus China. Da wird sich nämlich einiges ändern. Außerdem gibt's Musik von Brain Story und von Warpaint.
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0: Brain Story. Und Nobody But You um 7:22 hier bei Ego FM. 6 Milliarden Billigpäckchen. So viele sind letztes Jahr circa in der EU angekommen. 90% davon aus China. Gegen diese Flut will die Europäische Union jetzt härter vorgehen. Kollege Felix ist bei mir im Studio. Hi, guten Morgen erstmal.
1: Guten Morgen, Lola.
0: Für diese neue Regelung hat die EU jetzt den Zollfreibetrag abgeschafft. Was genau soll das bedeuten?
1: Die EU hat beschlossen, dass kleine Pakete aus Ländern außerhalb der EU künftig zusätzlich bearbeitet werden müssen und dafür wird eine Gebühr fällig. Betroffen sind Sendungen mit einem Warenwert bis 150 Euro und die neue Bearbeitungsgebühr soll ab dem 1. November 2026 erhoben werden. Wie hoch die genau wird, das muss die EU-Kommission noch festlegen.
0: Okay, aber da war doch schon mal was vor ein paar Monaten. Das sind jetzt nicht dieselben 3 Euro, die seit Juli damit abgerechnet werden, oder?
1: Genau, seit Juli gibt's bereits einen Pauschalzoll von 3 Euro für kleine Pakete bis 150 Euro und zwar pro Warenkategorie innerhalb einer Sendung. Die jetzt geplante Bearbeitungsgebühr, die kommt dann aber noch zusätzlich dazu.
0: Okay, aber warum macht die EU da jetzt überhaupt so einen Aufwand wegen kleiner Päckchen?
1: Weil es einfach inzwischen unfassbar viele davon gibt. Du hast die Zahl auch schon angesprochen, 6 Milliarden Pakete, ungefähr 90% davon aus China, die müssen alle zollrechtlich abgewickelt und kontrolliert werden. Die EU will also mit den neuen Regeln nicht nur Geld einnehmen, sondern auch die Zollbehörden entlasten und dafür sorgen, dass unsichere oder nicht regelkonforme Produkte besser erkannt werden.
0: Mhm. Und wer bezahlt dann am Ende die neue Gebühr? Zahlt die ich oder Temu oder Shein oder wer macht das?
1: Grundsätzlich sollen die Online-Plattformen bzw. die verantwortlichen Importeure dafür aufkommen. Die Kosten können sie aber natürlich an die Kundinnen und Kunden weitergeben. Mhm. Ganz blöd gesagt, ob dein 2-Euro-Gadget dann am Ende also wirklich 2 Euro kostet, ist damit nicht gesagt.
0: Ja, aber vielleicht denkt man dann in Zukunft auch ein bisschen besser drüber nach. Brauche ich das jetzt wirklich oder kaufe ich es einfach nur, weil es so saubillig ist? Danke auf jeden Fall, Felix, an dieser Stelle. 7:24, jetzt gleich gibt es Musik von Aurora zu hören. Davor noch die Strokes mit Lonely in the Future. Guten Morgen.

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0: mit The Sun. Um 7.34 Uhr hier bei Ego FM. Und Portugal The Man, die kommen ja aus Alaska. Wie ist es denn, wenn sie zurückkommen in die Heimat? Gibt es da eine große Fanfare, ein Riesen-Hallo und ein großes Wuhai? Oder wie läuft es dann ab?
1: It's different. Everybody knows you, but nobody really cares. They're all like, everybody builds houses and they gotta keep us down. They're never gonna be like, oh my God. Like, if I go to a bar, a couple people will take pictures and everybody will know who we are. But it's like, yeah, man, whatever, that's cool. They keep us real like that.
0: So bleibt man auf jeden Fall am Boden. Aber sie können sich wieder ganz viel Liebe bei ihrer Tour abholen. Sie sind nämlich aktuell unterwegs und werden im November auch Halt machen in München. In der Tonhalle könnt ihr Portugal The Man live erleben. Und zu dem Termin nehmen wir euch auch mit. Alle Infos dazu findet ihr bei uns im Netz auf egofm.de. 7:35 Minuten. Jetzt geht's von Alaska nach L.A. mit Bran Van 3000, Drinking in L.A.
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0: LPG Obi zusammen mit Mascolo und Been Such a Long Time um gleich 7:45 und gleich hören wir neue Musik von Tiavo. Chiasmus werden mit dabei sein und Dies Nuts.
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0: Phony People und For the First Time hier bei Ego FM. Jetzt mal Hand aufs Herz. Jeder von uns hat doch schon mal irgendwie über die Arbeit mit seinen besten Freunden gelästert. Vielleicht auch per WhatsApp-Nachricht. Das könnte zum Problem werden. Mehr dazu jetzt.
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2: Ich bin Angela Kress. Guten Morgen. Viele schreiben etwa bei WhatsApp mit Freunden über die Arbeit. Problematisch kann es werden, wenn der Chat nach einem Streit beim Arbeitgeber landet. Um einen solchen Fall geht's heute vor dem Bundesgerichtshof. Eine Frau hatte dadurch ihren Job verloren und sieht ihren Datenschutz verletzt. Thomas Bleskin berichtet.
3: Vereinfacht gesagt, die Datenschutzregeln gelten normalerweise nicht, wenn jemand Dokumente ausschließlich für persönliche oder familiäre Zwecke nutzt. Genau darüber wird jetzt aber gestritten. Möglicherweise fällt aber noch keine endgültige Entscheidung. Der Bundesgerichtshof könnte den Europäischen Gerichtshof fragen, wo die Grenze der sogenannten Haushaltsausnahme liegt.
2: Wir bleiben noch kurz beim Datenschutz. Um Europa in der digitalen Wirtschaft wettbewerbsfähiger zu machen, ist es wohl keine gute Idee, Datenschutzstandards abzubauen. Forscher sagen, die weit verbreitete Annahme, dass weniger Datenschutz mehr Innovation bedeute, sei empirisch nicht haltbar. Vor allem in sensiblen Bereichen wie etwa dem Gesundheitswesen oder in der Verwaltung könne ein verlässlicher Datenschutz ein Vorteil sein, schreiben sie in einem Grundsatzpapier. In Frankfurt am Main rät die Stadt den Bewohnern, sich vor Mücken zu schützen, also zum Beispiel mit langer Kleidung, Sprays und Fliegengittern. Hintergrund ist, dass zwei Menschen, die in der Nähe des Flughafens wohnen, Malaria haben. Vermutlich ist eine infizierte Mücke mit einem Flugzeug in die Stadt gekommen. Im Sommer hatten sich schon 6 Flughafenmitarbeiter angesteckt. Fälle von sogenannter Flughafenmalaria sind hierzulande aber sehr selten. Leverkusen ist mit einem Heimsieg in die Fußball-Europa League gestartet. Die Werkself setzte sich mit 2:0 gegen den slowenischen Meister Celje durch. Und Jürgen Klopp benennt heute offiziell seinen ersten Kader als Bundestrainer. Er hatte vor einigen Wochen angekündigt, die Mannschaft neu aufzustellen und unter anderem gesagt, dass solche Spieler Möglichkeiten bekommen sollen, die noch nicht damit rechnen.
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0: Ja, da gibt's heute so eine lockere Mischung aus Sonne und Wolken. Nur im Nordwesten, da sind die Wolken dominant.

0: Und hier kann es gerade am Nachmittag auch ein paar Regenschauer geben und das bei Temperaturen zwischen 15 und 25 Grad. Im Moment messen wir 13 Grad in München und in Regensburg. 14 Grad sind es in Würzburg und in Passau, 12 Grad momentan in Stuttgart und in Dresden. Morgen ist es dann eher wolkenverhangen. Die Sonne gibt ihr Bestes. Im Südwesten hat sie auch noch die meisten Chancen. Ansonsten bleibt es dann doch eher eine trübe Angelegenheit. Und gerade am Nachmittag müssen wir immer wieder mit Regenschauern rechnen und auch im Norden ist es eher verregnet bei bis zu 24 Grad.
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0: Mit Lola. Einen wunderschönen guten Morgen wünsche ich am Donnerstag. Es ist der 17. September und seit gestern läuft ja in Hamburg das Reeperbahn-Festival. Und da werden wir auch nochmal drüber reden müssen, denn im nächsten Jahr sieht es leider nicht so dolle aus. Da würden nämlich einige Fördermittel gestrichen. Was genau passiert ist und wie es denn in Zukunft aussieht, dazu noch mehr in dieser Stunde. Jetzt aber erstmal Musik von Bella Kay, davor noch Anthony Smirek und Decoding Birdsong. Ganz neu für euch entdeckt. Guten Morgen.
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0: 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Bella Kay hier bei Ego FM um 8:08.
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0: Na, da habe ich jetzt heute Morgen einen Fehler gemacht bei meiner Klamottenwahl. Denn eigentlich wollte ich mein Lieblingsshirt anziehen von dem Künstler, den wir jetzt zu hören bekommen. Der eben auch perfekt zu unserer kanadischen Woche passt. Denn er wurde in Toronto, Kanada geboren und gilt als Godfather of Grunge. Und immer, wenn ich dem sein Bandshirt anhab, dann werde ich am häufigsten drauf angesprochen. Wirklich. Das Shirt von Neil Young ist auf jeden Fall am beliebtesten. Auch wildfremde Menschen kommen da immer auf mich zu und sagen, oh, ich liebe Neil Young. Der ist halt einfach richtig toll. Ein unglaublich stabiler Mensch und fantastischer Musiker. Deswegen darf er bei unserer kanadischen Woche hier auf keinen Fall fehlen. Heart of Gold, jetzt bei Ego FM.

0: Dann ziehe ich das Shirt halt morgen an. Neil Young zusammen mit den Stray Gators und Heart of Gold um gleich 7:45 hier bei Ego FM. Die Zukunft des Reeperbahn-Festivals ist ungewiss, weil viele Gelder gestrichen wurden. Was da genau los ist und wie es weitergehen soll, mehr dazu nach Man I Trust und nach Ecstasy.
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0: Then I Trust mit Billy Toppy. Um 8 Uhr und 20 Minuten.
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0: Ja, auf dem Reeperbahn-Festival in Hamburg, das ja seit gestern läuft, wird es eben auch einen kanadischen Slot geben, wo dann eben ganz viele kanadische Künstler am Start sind. Und das Reeperbahn-Festival gehört ja sowieso zu unseren Favorites. Aber wird es das noch im Jahr 2027 geben? Und wenn ja, wie? Der Bund plant nämlich, die Fördermittel für das Festival zu halbieren. Heißt, nur noch 3 Millionen Euro vom Bund statt 6 Millionen. Auf der anderen Seite wird bei den Bayreuther Festspielen die Förderung ordentlich erhöht. Was ist da los? Wir fragen mal nach. Und zwar beim Leiter des Reeperbahn-Festivals, Alexander Schulz. Welche Auswirkungen hätten denn die Einsparungen aufs Reeperbahn-Festival?
4: Dann wäre es sicherlich so, das Reeperbahn-Festival ab 27 einzugruppieren wäre als eher regionaler, nationaler Marktplatz für die Musikwirtschaft. Mit all den Folgen auch für das Angebot ans öffentliche Publikum, die dadurch evoziert werden, dass sie einfach nicht mehr so viel Produktionsstätten anbieten können und wir dann wahrscheinlich vor allen Dingen viel, viel weniger Firmen sehen, die ihre internationalen Talente, also internationale Firmen, die Talente präsentieren werden und wollen. Das schlägt dann eben durch auf das Konzertangebot am Abend auch und das schlägt dann auch wieder durch auf das Interesse der deutschen und europäischen oder kontinentaleuropäischen Musikwirtschaft an dem Marktplatz, wenn dann die internationalen und gerade die transkontinentalen wahrscheinlich nicht mehr kommen werden. Ja. Dann sind 20 Jahre Invest werden dann so langsam abgebaut.
0: Mhm, aber irgendwie entsteht ja schon der Eindruck, Subkultur und Newcomer-Musik wird gekürzt. Die Bayreuther Festspiele, wie ich schon gesagt habe, sollen aber eine ordentliche Erhöhung kriegen. Entscheidet damit die aktuelle Bundesregierung, welche Kultur dann mehr wert ist und welche weniger?
4: Ja, doch. Aber zwei Vorbemerkungen dazu. Es gab auch Jahre, hat das Reeperbahn-Festival für seinen Titel auch erhebliche Steigerungen erhalten. Da werden auch andere drauf geguckt haben und gesagt haben, also andere haben auch Steigerungen erhalten in ihren Titeln in diesen Jahren, aber wieder andere vielleicht gar keine. Oder vielleicht sogar Kürzungen, das weiß ich jetzt nicht. Und haben dann gesagt, ja, was ist das denn für eine Schwerpunktlegung? Was soll das? Also natürlich, insofern, diese Fragen wird man sich immer stellen. Und Schwerpunktlegung, könnte man jetzt auch sagen, ist etwas, was dazugehört, wenn man da gestaltet, an der Spitze dieses Hauses. Und die haben das jetzt vorgeschlagen. Die haben das für sich so entschieden und der Bundesregierung vorgeschlagen. Ob es so passieren wird, werden wir ja noch sehen. Aber das ist natürlich ein deutliches Signal, in welche Richtung Kulturpolitik unter der Leitung dieses Kulturstaatsministers gehen soll. Gar keine Frage, so ist das einzuschätzen.
0: Ja, aber was könnten denn wir Fans zum Beispiel tun? Fans vom Reeperbahn-Festival, kann man da irgendwie helfen, unterstützen?
4: Ahne, wonach du fragst, also ob das im Herbst dann zu unseren Überlegungen gehört, dass wir nochmal um Solidarität in der Branche, aber auch bei den Fans fragen für 27, weiß ich noch nicht. Die Idee ist schon gefallen. Wir sammeln jetzt im Moment Ideen. Vielleicht aber auch gleich wieder, das sind auch nur Gedanken, verrate ich hier mal, vielleicht aber auch gleich wieder mit einem zusätzlichen Angebot, was es so auch noch nicht gibt, einem Unterjährigen, weil wir vielleicht auch in die Lage kommen, dass wir vielleicht auch noch künstlerische Beiträge erhalten, die man dann vielleicht im Gegenzug unterjährig digital erhält, wenn man sich wiederum solidarisch mit der Veranstaltung im September 27 und fortfolgende erklärt. Das ist alles noch nicht ausgegoren, aber ja, in der Rohversion gedanklich liegt das da und wäre dann auch zu ziehen, wenn wir sehen, diese Lobbyarbeit bringt gar nichts oder nur geringe Erfolge. Ja.
0: Das ist natürlich kein schönes Gefühl, wenn man nicht weiß, wie es im nächsten Jahr weitergeht. Vielen lieben Dank an dieser Stelle an Alexander Schulz, seinerseits Leiter vom Reeperbahn-Festival, über das wir auch noch weiterreden werden. Denn Kollege Fitus, der ist da gerade am Start und den werde ich, glaube ich, jetzt da mal ein bisschen aufwecken und fragen, was denn so gerade los ist. Hier gibt's jetzt gleich Musik von Mumford & Sons. Davor noch was Neues von Jordan Rakai. Paradise bei Ego FM.

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0: Friedberg und So Dope um 8:35 Minuten hier bei Ego FM. Und jetzt gibt's die Frage aller Fragen um diese frühe Uhrzeit. Seid ihr Frühaufsteher oder seid ihr doch eher Langschläfer? Ich persönlich bin ja der Überzeugung, dass man das tatsächlich lernen kann. Ich bin früher nie gerne früh aufgestanden. Also wenn ich Leuten erzähle, dass ich jetzt um 4 Uhr aufstehe, die mich von damals kennen, die können das immer gar nicht glauben. Und mittlerweile bin ich da schon so drinnen im Rhythmus, dass Ausschlafen für mich eigentlich so eher 7 Uhr bedeutet und dann bin ich sowieso wach. Aber ich kann mir vorstellen, bei unseren Ego FM Künstlerinnen und Künstlern, da ist das natürlich ein bisschen anders. Da wird wahrscheinlich viel nachts gearbeitet. Oder fragen wir doch mal bei Kasi und Antonius nach. Seid ihr der frühe Vogel oder eher die späteren Aufsteher?
1: Nachteule.
2: Safe.
3: Also meiste Musik wird auch nachts gemacht.
1: Nee, wir machen schon tagsüber meistens Session, aber wir machen halt bei Antonius im WG-Zimmer oft Musik und da ist dann so, nachts geht nicht so wirklich, weil wir wohnen im selben Haus und das ist sehr hellhörig. Aber ich glaube, wir schlafen beide gerne aus. Ich habe auch
2: um 12
1: gepennt, glaube ich. Also.
0: Okay, also dürfen wir uns jetzt noch mal ganz kurz ein paar Minuten gönnen für Kasi und Antonius. Alles, was ich anfasse, geht kaputt.

0: Kasi zusammen mit Antonius hier bei Ego FM um gleich 8:45 und gleich hören wir neue Musik von Jacob Brodowski. Kate Boy werden mit dabei sein und Somebody's Child. 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

0: Die Gorillas und On Melancholy Hill hier bei Ego FM um gleich 9 Uhr. Und was wir für den heutigen Tag alles wissen müssen, das erfahren wir jetzt.
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2: Ich bin Angela Kress. Guten Morgen. Diesel ist so teuer wie noch nie zuvor. Im bundesweiten Schnitt kostete ein Liter gestern rund 2,45 Euro. Damit wurde der bisherige Rekord aus dem April übertroffen, meldet der ADAC. Über Entlastungen wird weiter diskutiert. Im Gespräch sind unter anderem eine Mehrwertsteuersenkung oder nochmal eine Senkung der Energiesteuer. Diana Kramer berichtet.
3: Die Entscheidung dafür war seinerzeit schnell gefallen, sagt Unionsfraktionschef Thorsten Frey. Deshalb könnte es auch dieses Mal zügig gehen. Auch wenn es ambitioniert sei, es könnte zum 1. Oktober gelingen, sagte Frey in der ARD-Sendung Maischberger. Aber neben einer kurzfristigen Lösung müsste es auch dauerhafte Antworten geben. Denn die Lage im Nahen Osten werde sich kurzfristig nicht entspannen, so Frey.
2: Social Media könnte ja in Zukunft in der EU für unter 13-Jährige tabu sein. Bis sich auf EU-Ebene alle einig sind, könnte aber einiges an Zeit vergehen. Bundesfamilienministerin Prien will deshalb für Deutschland eine Übergangsregelung. Kommenden Monat sollen Eckpunkte dafür vorgelegt werden, sagte sie im ZDF. Unter anderem sollen soziale Medien dabei ebenfalls für unter 13-Jährige verboten werden. Gerade gibt es ja immer wieder Meldungen, dass KI-Software für Zwischenfälle sorgt, jetzt wieder vom ChatGPT-Entwickler OpenAI. In Tests habe sich die künstliche Intelligenz unerwartet und besorgniserregend verhalten. Zum Beispiel soll ein Modell versucht haben, selbst erstellte Daten ins Netz hochzuladen, nur um sie bei Antworten als Quelle vorweisen zu können. In einem anderen Fall erfand die KI angefragte Daten, weil sie die Infos nicht finden konnte und das verschweigen wollte. Woran hat es gelegen? Das fragen sich gerade viele mit Blick auf das schlechte Abschneiden bei PISA. Jede und jeder Zweite sagt, die Ursache ist wohl die schlechte personelle Ausstattung an den Schulen. Knapp dahinter folgte in der YouGov-Umfrage als Grund das Freizeitverhalten der Kinder, also zum Beispiel zu viel Zeit am Handy.
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0: Ja, sieht so lala heute aus. So eine bunte Mischung aus Sonne und Wolken. Im Nordwesten sind allerdings doch noch ein paar Wolken mehr unterwegs. Und hier müssen wir auch im Laufe des Tages mit ein paar Regenschauern rechnen. Und das bei Temperaturen zwischen 15 und 25 Grad. Aktuell messen wir 13 Grad in München, in Regensburg und in Mannheim. 12 Grad sind es momentan in Stuttgart und in Hamburg. 11 Grad messen wir in Freiburg und in Chemnitz. Morgen ist es dann eher wolkenverhangen. Die Sonne versucht zwar ihr Bestes, am ehesten hat sie noch Chancen im Südwesten. Ansonsten wird es doch eher eine trübe Angelegenheit. Und gerade im Norden müssen wir auch morgen immer wieder mit Regen rechnen, bei bis zu 24 Grad.
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0: mit Lola. Einen wunderschönen guten Morgen wünsche ich am Donnerstag. Es ist der 17. September und seit gestern läuft ja in Hamburg das Reeperbahn-Festival. Und Kollege Fitus ist da selbstverständlich auch am Start. Das ist eigentlich unsere Festival-Queen. Und wir werden in dieser Stunde noch erfahren, was denn so alles los ist und was er bisher schon erlebt hat. Außerdem hätte ich noch Royal Otis mit im Angebot. Davon noch Mando Diao mit Down in the Past. Guten Morgen.

Roy Lotus mit Clawfoot hier bei Ego FM um 9:07. Und in unserer kanadischen Themenwoche spielen wir auch immer kanadische Musik, die ihr vielleicht sonst so nicht hier bei Ego FM hört. Gestern hatte ich schon Nickelback mit drin. Jetzt auch eine Nummer aus dem Jahr 1992, 1993. Ein absoluter weltweiter Hit von einem kanadischen Künstler. Eigentlich muss man schon sagen, so ein bisschen One-Hit-Wonder. Und an den Song erinnere ich mich besonders, weil ich weiß, dass unsere Lehrerin Frau Otto uns in der Grundschule die deutsche Version von dem Song vorgespielt hat und gemeint hat, dass die deutsche Version wunderbar darauf hinweist, welche Probleme die Landwirte haben. Ich weiß jetzt nicht, ob man das wirklich so sagen kann, aber das hier ist die deutsche Version, falls ihr euch noch dran erinnert.

0: Der Song entstand übrigens, als Darren Kenneth O'Brien, so heißt Snow nämlich mit richtigen Namen, im Gefängnis gesessen ist. Und zwar wegen zweier mutmaßlicher versuchter Morde. Die Anklage wurde fallen gelassen. Da hat er den Song geschrieben und als der Song dann rausgekommen ist und in den Charts gelandet ist, da saß er tatsächlich auch schon wieder im Gefängnis und zwar wegen Körperverletzung. Also den Erfolg hat er dann irgendwie im Gefängnis dann erst mitbekommen. Viertel nach neun haben wir es. Hier jetzt gleich neue Musik von Boy Harsher. Außerdem gleich mit dabei Kim Churchill.
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Mensch, mein Hund Chip wieder super musikalisch und bellt einfach mal zwischen die Songs. Boy Harsher hat er hier in diesem Fall gestört mit Heartbeat um 9 Uhr und 22 Minuten. Und jetzt gibt's ganz neue Musik von einer Band aus Hamburg, bei der ich mich ja immer frage, was ihr Bandname wohl bedeuten wird. Sie heißen nämlich Schluma und wollen auch nicht verraten, für was das eine Abkürzung ist. Ich bin der festen Überzeugung, es ist eine Abkürzung für Schlumpfmaschine. Was anderes ist mir nicht eingefallen. Aber gut, das stimmt wahrscheinlich nicht. Die haben einen neuen Song draußen, der da heißt Cringe Gefängnis. Und ich dachte zuerst, das ist eine Begrifflichkeit, die sie sich selber überlegt haben. Das stimmt aber so nicht. Nee, das ist nämlich ein Internetphänomen. Das gibt's zum Beispiel bei TikTok oder sonst was. Also wenn man was total Peinliches gemacht hat, was total Cringiges, dann kommt man eben ins Cringe-Gefängnis. Da muss man dann seine Strafe absitzen und darf dann zum Beispiel eine Weile lang nichts mehr posten oder sonst irgendwas. Jetzt wissen wir dahin Bescheid, wie das dann musikalisch umgesetzt ist. Das hören wir von Schluma. Cringe-Gefängnis um 9 Uhr und 23 Minuten.

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0: Die Vaccines und Your Love is my favorite band um 9 Uhr und 31 Minuten.
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0: Ja, und da wird's auch beim Reeperbahn-Festival in Hamburg kanadisch. Da gibt's ja einen kanadischen Showcase, also ganz viel Musik aus der Gegend. Und beim Reeperbahn-Festival, da haben wir natürlich auch unseren rasenden Reporter vorbeigeschickt. Kollege Fitus ist gerade da. Fitus, wie läuft's?
2: Hey, guten Morgen aus Hamburg.
0: Moin.
2: Ich bin mal wieder als Festival-Außenreporter unterwegs und habe schon den ersten Tag vom Reeperbahn-Festival hinter mir. Das ist ja so ein kleines bisschen anders hier, als man es von normalen Festivals kennt. Wir sind ja nicht draußen irgendwo in der Landschaft, auf einem Zeltplatz oder sowas. Nee, wir sind halt wirklich im Herz von Hamburg auf der Reeperbahn. Also hier kombiniert sich gerade das klassische Festival-Chaos mit dem, was halt eh schon auf der Reeperbahn los ist. Schon ein gewisses Spektakel, wenn man so sagen darf. Ich bin aber natürlich nur wegen der Musik hier und ich glaube, es gibt wirklich kein anderes Festival, wenn man so gut neue Musik entdecken kann, wie auf dem Reeperbahn-Festival. Es sind nicht nur alle Clubs komplett mit neuen Bands ausgebucht, gefühlt in jeder Ecke tritt irgendwo wer anders auf. Hab gestern sogar eine Rapperin im St. Pauli-Fanshop sehen können, das hat man auch nicht alle Tage. Und die Musik passt auch richtig gut zu unserer aktuellen Themenwoche, denn heute Abend liegt der Fokus wirklich auf Kanada. Heute Abend spielen ziemlich viele Bands aus Quebec, zum Beispiel Boutique Feelings oder Le Rhin, und ich bin sehr gespannt, wie das auf der Reeperbahn so klingen wird. Ich halte euch auf jeden Fall auf dem Laufenden.
0: Ja.
2: Grüße aus Hamburg.
0: Dankeschön, schöne Grüße zurück. Ach, da will ich auch unbedingt mal hin, das Reeperbahn-Festival ist auf meiner Liste von Festivals auch ganz, ganz oben mit dabei. Das habe ich noch immer nicht geschafft. Wir bleiben aber jetzt hier auch kanadisch. Es geht nach Toronto. Broken Social Scene, jetzt bei Ego FM mit Halfway Home.

0: Er ist ja auch am Montag zu Gast gewesen in München. War ein sehr, sehr sphärisches Konzert. Ganz toll gewesen. Ausgirsch war das mit Stardust. Um gleich 21:45 hier bei Ego FM. Das heißt, das war's von mir für heute. Ich wünsche euch noch einen ganz wunderbaren Donnerstag. Wir hören uns morgen früh wieder ab 6 Uhr. Jetzt gleich noch neue Musik von Ibibio Sound Machine. Son werden wir hören und The Coral. In the morning.
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1: Ich bin Angela Kress. Alterskontrollen, Minikonten und Zeitlimits. Die EU plant ja strengere Regeln für Social Media für Kinder und Jugendliche. Bis das kommt, könnte es aber dauern. In Deutschland soll es deshalb eine Übergangslösung geben, hat Bundesfamilienministerin Prien im ZDF gesagt.
2: Der Handlungsbedarf ist groß. Die Gefahr für unsere Kinder und Jugendlichen ist so gefährlich, dass wir eine Übergangslösung auf jeden Fall in den nächsten Wochen und Monaten auf den Weg bringen werden. Und wir werden im Oktober Eckpunkte für eine deutsche Übergangsgesetzgebung vorlegen.
1: Geplant sei unter anderem ein Verbot für unter 13-Jährige. In die Diskussion über Spritpreisentlastungen haben sich auch Wirtschaftsexperten eingeschaltet. Die Chefin der Wirtschaftsweisen Schnitzer sieht Steuersenkungen skeptisch. Im ZDF sagte sie, Direktzahlungen seien sinnvoller, weil dann nur die unterstützt werden könnten, die wirklich Hilfe brauchen. Diesel ist unterdessen so teuer wie nie. Im Schnitt wurden gestern rund 2,45 Euro pro Liter fällig. Deutschlands Maschinenbauer rechnen erst für das kommende Jahr wieder mit Wachstum. Das laufende Jahr werde wohl das vierte in Folge mit Produktionsrückgang, hieß es vom Branchenverband. Eine robuste Weltwirtschaft sowie mehr Investitionen in Maschinen und Geräte, auch dank staatlicher Milliarden, dürften nach Einschätzung der Branche dann 2027 für Auftrieb sorgen. Kann man da mit Karte zahlen? Besser noch schnell Geld holen. Vor allem im Restaurant, im Supermarkt und im Einzelhandel wollen die meisten Menschen auf dieses Szenario lieber verzichten. Bei einer YouGov-Umfrage gaben zum Beispiel gut 70% der Befragten an, dass man im Restaurant bargeldlos zahlen können sollte. In der Bundesregierung wird gerade ein Vorstoß abgestimmt, Geschäfte und Restaurants zu mindestens einer digitalen Zahlungsoption zu verpflichten.
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3: Im Westen sind heute tendenziell mehr Wolken unterwegs. Im Süden und im Osten, da hat sich jetzt auch schon richtig schön die Sonne durchgesetzt. Und ganz im Norden, da kann es auch heute am ehesten mal ein paar Regenschauer geben. Also ihr merkt schon, wettertechnisch wieder alles mit dabei. Und das bei Temperaturen zwischen 15 und 25 Grad. Im Moment messen wir eben 15 Grad in München und in Freiburg. 12 Grad sind es momentan in Nürnberg, 14 Grad in Stuttgart und 13 Grad in Dresden.

0: Berlin und in Hamburg. Morgen ist es dann eher wolkenverhangen. Im Südwesten sind die Chancen noch am besten, dass wir ein kleines bisschen Sonne abbekommen. Ansonsten müssen wir eher vor allem im Norden wieder mit Regen rechnen und das bei bis zu 24 Grad.
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1: Ich bin Stefan Schütz. Viele Namen sind in den letzten Wochen kursiert. 44 stehen jetzt auf der Liste. Der neue Fußball-Bundestrainer Jürgen Klopp hat für den Auftakt in der Nations League einen Doppelkader vorgestellt.
2: Wer den einen Namen, den er noch nicht kennt, wer den errät, der kriegt so eine Kappe.
1: Nach 2 von 4 Partien wechseln sich die Kader ab. Dahinter steckt auch die zeitliche Nähe zur Bundesliga. Heute in einer Woche spielt Deutschland gegen die Niederlande. Der Trend, Dinge mit der Karte zu bezahlen, hält an. Und einer YouGov-Umfrage zufolge möchten Menschen an immer mehr Orten auf diese Weise bezahlen. Ronny Thorau berichtet.
3: Vor allem im Restaurant möchten die meisten ohne Bargeld zahlen können und nicht etwa nochmal schnell zum Geldautomaten rennen müssen, wenn das Bargeld nicht reicht. Zweitbeliebtester Ort fürs mit Karte zahlen ist der Supermarkt. In manchen Restaurants und Läden gibt es ja aber durchaus noch Cash-Only-Schilder. In der Bundesregierung wird da gerade ein Vorstoß abgestimmt, Geschäfte und Restaurants zu mindestens einer digitalen Zahlungsoption zu verpflichten.
1: Social Media könnte ja in Zukunft in der EU für unter 13-Jährige tabu sein. Bis sich auf EU-Ebene alle einig sind, könnte aber einiges an Zeit vergehen. Bundesfamilienministerin Prien will deshalb für Deutschland eine Übergangsregelung. Kommenden Monat sollen Eckpunkte dafür vorgelegt werden, sagte sie im ZDF. Unter anderem sollen soziale Medien dabei ebenfalls für unter 13-Jährige verboten werden. Malaria-Alarm in Frankfurt. Jetzt haben sich auch 2 Menschen ohne Flughafenkontakt angesteckt. Beide leben im Stadtteil Schwanheim in der Nähe des Airports. Dort waren im Juli bereits mehrere Flughafenmitarbeiter an der Tropenkrankheit erkrankt. 2 starben daran. Das Gesundheitsamt Frankfurt warnt jetzt alle Einwohner und rät zum Mückenschutz. Der Klimawandel kann den Geschmack und die Qualität von Lebensmitteln verändern. Salatpflanzen schießen zum Beispiel schneller in die Höhe und werden bitter, schreibt der britische Independent. Forscher fanden demnach auch heraus, dass Tomaten ab 35 Grad weniger von den Hormonen produzieren, die wichtig für den Reifeprozess sind. Und Reis kann stärker mit Arsen belastet sein.
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6: Heute am Donnerstag scheint im Süden oft die Sonne und im Südwesten bekommen wir Höchstwerte bis 25 Grad. Die nächsten Tage bleibt es dort auch am wärmsten, am Wochenende mit Höchstwerten bis zu 27 Grad. Heute meistens trocken im Süden, Richtung Norden ein paar mehr Wolken mit dabei, aber auch meistens trocken. An der Nordseeküste gibt es ein paar Schauer und gegen Abend fällt im Nordwesten noch etwas Regen. Morgen am Freitag kann es dann regional im Süden bis in den Osten Regenschauer geben. Auch im Norden an den Küsten ein paar Schauer mit dabei, ansonsten wechseln sich Wolken mit Sonne ab und dazwischen bleibt es häufiger trocken. Wir schauen auf die aktuellen Werte. Da sind es 16 Grad momentan in Augsburg und in Würzburg, 16 Grad auch in Dresden, 17 Grad aktuell in Stuttgart und in Mannheim. 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
3: Hallo, willkommen und Servus. Das ist der Ego FM Soundcheck mit mir, Julian. Na, habt ihr auch in letzter Zeit mal wieder auf euer Handy geguckt und euch gedacht, krass, was heutzutage alles möglich ist, technisch? Da musste ich dran denken, wie wir früher in der großen Pause von der Schule immer mit einem Tennisball auf das Türchen vom Hausmeister kapuff gebolzt haben, bis uns doch eines Tages glatt der Tennisball abhanden gekommen ist. Aber kein Problemo damals. René, der alte Schlauberger, zückt sein zuverlässiges Nokia 3310, legt es in den Anstoßkreis und haben wir damit zu Ende gekickt. Und auf der Busfahrt nach Hause konnte er trotzdem immer noch Snake 2 spielen. Ja, das war einfach noch eine andere Bauart. Oh, hi Jamie. Ja, ich weiß. Ja, ich höre auf zu labern. Ja, ich sag's Ihnen. Okay. Ich mach weiter. Love you. Bye. Sorry. Ja, das war Jamie T. Er wollte nur kurz sagen, er ist zurück mit neuer Single. Jamie T mit 3310 oder 3310.

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1: Ja, ich mag den einfach. Also Jamie T im Allgemeinen und den Song hier im Speziellen. Und nach diesem kernigen und robusten Klang geht's jetzt zärtlicher und rätselhaft weiter. Limelly. Was ist das? Kein Schimmer, es findet sich dazu nichts. Auch die Lyrics, die ich dazu gelesen habe, sind sehr vage gehalten. Der Arbeitstitel des Songs war aber wohl mal Metamorphosis. Und genau das ist wohl auch das Thema des neuen Albums der Dänin Agnes Obel, die dieses Wort und diesen Song hier erschaffen hat. Wunderschön. Agnes Obel mit

wir bleiben bei eher düsteren Sounds von eher düsteren Dänen. Trent Møller ist back und in meinem persönlichen Möller-Ranking belegt er einen starken Platz 3 hinter, na klar, Heususe und Schwalbenkönig Andreas Möller und dem größten deutschen Hollywood-Star Ralf Möller. Ist also in guter Gesellschaft und trotzdem ist er der einzige von denen, von dem ich mir eine Platte kaufen würde. Trent Møller mit Terrified.

0: Das war der E-Golf FM Soundcheck für heute mit mir, Julian. Noch mehr neue Musik gibt's bei uns auf der Homepage, natürlich im laufenden Programm oder in der E-Golf FM Soundcheck Playlist auf Spotify. Wir hören uns, schöne Tage und
1: ich komm wieder, keine Frage.

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0: Alayhi Salami, my old friend, hier bei Ego FM. Ich bin zurück, eure gute alte Freundin Gloria, frisch aus dem Urlaub und jetzt gleich wieder bei Ego FM am Mikrofon. Davor aber noch ein News-Update mit Stefan.
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2: Ich bin Stefan Schütz. Mit einem XXL-Kader startet Fußballnationaltrainer Jürgen Klopp seine neue Aufgabe. Für 4 anstehende Nations League-Spiele nominierte er 44 Spieler, darunter 16 Neulinge. Es gibt auch einige Rückkehrer wie Marc-André Ter Stegen, Serge Gnabry oder Karim Adeyemi. Das erste Länderspiel steht nächste Woche Donnerstag auf dem Programm. Auswärts geht es gegen die Auswahl der Niederlande. Seit Januar gilt für Essen in Restaurants eine günstigere Mehrwertsteuer von 7%. Bei den Gästen kommt das allerdings nicht an, zeigt eine Studie der Gewerkschaft Nahrung Genussgaststätten. Ursula Winkler berichtet.
3: Ein Preischeck in mehr als 12.000 Restaurants hat eher einen Stillstand auf den Speisekarten dokumentiert. Rund 90% der untersuchten Gerichte blieben demnach gleich teuer. Viele Gastronomen hatten schon vor der Steuersenkung angekündigt, dass sie vor allem die hohen Betriebskosten ausgleichen wollen. Durch die Einsparungen haben sich aber auch die Bedingungen für die Gastromitarbeiter nicht verbessert. Der Großteil fühlt sich stark überlastet.
2: Nach und nach wird klarer, wie die Bundesregierung die Nutzung von Social Media für Minderjährige regeln will. Bildungsministerin Prien sagte, es werde einen Mix geben aus Alterskontrollen, mehr Medienkompetenz für Kinder und Aufklärung für Eltern. Der Plan ist, dass Kinder unter 13 Jahren in der gesamten EU von sozialen Medien wie TikTok, Snapchat, Instagram und Co. ausgeschlossen werden. Die weltweiten Wasserressourcen sind knapper geworden, das zeigt der Jahresbericht der Weltwetterorganisation. Flüsse führen weniger Wasser, Gletscher schrumpfen und der Grundwasserspiegel sinkt in vielen Regionen. Gründe sind den Angaben nach auch der Klimawandel und die wachsende Weltbevölkerung. Die niedrigen Wasserstände von Rhein und Donau diesen Sommer sind noch nicht berücksichtigt. Der Hitzesommer dürfte Kartoffeln vermutlich spürbar teurer machen. Einer Schätzung von Fachleuten zufolge könnten im 5-Jahres-Durchschnitt in Nordwesteuropa mehr als 3 Millionen Tonnen Kartoffeln fehlen. Den Daten zufolge muss Deutschland mit den größten Verlusten rechnen. Schon jetzt seien die Preise pro Tonne deutlich gestiegen.
0: Danke dir.
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0: Heute ist es weitestgehend sonnig im Süden, ein paar Wolken sind aber auch mit dabei. Und an den Küsten kann es auch jetzt schon mal ein bisschen schauern. Ansonsten weitestgehend trockenes Wetter, heute Abend im Nordwesten ein bisschen Regen. Im Südwesten wird es sehr warm, bis 25 Grad heute die Höchstwerte. Und auch in den nächsten Tagen am Wochenende bekommen wir dort 27 Grad Höchsttemperatur. Ansonsten ist es Richtung Norden etwas frischer, milder kann man ja auch dazu sagen. Und es regnet häufiger, morgen am Freitag schon im Süden bis in den Osten regionale Schauer, dazwischen immer wieder Wolken oder aufgelockert mit Sonnenschein. Ja, und momentan liegen wir bei um 16 Grad in Nürnberg und auch in Leipzig. 16 Grad sind es ebenfalls in Hamburg und in Köln, 18 Grad in Stuttgart und in Augsburg aktuell.
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0: Um 3:03 an diesem Donnerstag. Frisch zurück aus dem Urlaub. Das Ego FM Studio hat mich wieder. Ich freue mich wieder hier zu sein und euch ganz viel Musik zu spielen. Gleich von einer Band aus Kanada, aus Quebec. Denn Kanada ist das Partnerland des diesjährigen Reeperbahn-Festivals. In Hamburg, da schaut die Musikindustrie diese Woche wieder hin und auch wir sind vor Ort. Kollege Fitus aus der Musikredaktion treibt sich auf dem Reeperbahn-Festival rum, wird uns da später auch noch einen kleinen Festivalbericht geben und wir hören eben Musik aus dem Partnerland Kanada. Wir hören aber auch Musik von der britischen Band Cassia. Die bei mir zu Gast sind mit ihrem neuen Album Lemon Gelato. Damit verlängern wir den Sommer noch ein bisschen. Neue Folge Ego FM Backstage, alles dazu in dieser Stunde bei mir. Jetzt

0: Little Q Part 2 von Musikliebling Little Sims hier bei Ego FM. Es gibt gerade so eine kleine Serienobsession. Auch ich habe die Serie geguckt, Sterling Point. Sie spielt im wunderschönen Lake Muskoka in Kanada. Und auch wir sprechen diese Woche über Kanada.
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0: Da konzentrieren wir uns aber natürlich vor allem auf Musik und Bands aus Kanada. Einige von ihnen sind nämlich diese Woche auch zu Gast in Hamburg beim Reeperbahn-Festival. Kanada ist Partnerland vom Reeperbahn-Festival in diesem Jahr und wir haben uns deswegen ein bisschen schlau gemacht und durchs Programm gehört. Kennt ihr zum Beispiel schon Lauren Spear? Als Musikerin nennt sie sich Lauren und sie macht so, ja, Folk-Singer-Songwriter-Musik. Wir haben mit Lauren gesprochen. Lauren kommt übrigens aus Montreal in Quebec. Das ist die französischsprachige Region in Kanada. Ja, und Lauren, du hast uns einen Song mitgebracht. Der heißt Gold in California. Was ist das Besondere für dich an dem Song?
3: It was written actually with my friend Olivia Kaplan, who lives in LA. And it was the first time that I had done co-writing before. I usually write alone and I like to, so it was kind of scary opening that part of myself up to someone, but because she's a close friend of mine, it was easy and sweet and fun, and now it's something that we get to share together.
0: Also zusammen mit einer Freundin hat Lauren den Song geschrieben. Ja, und worum geht's in Gold in California?
3: The theme of Gold in California is there are plenty of fish in the sea. It's about a friend of mine that was in a very challenging relationship, and it's basically me giving them advice saying there are other people out there. There's gold to be found in California. They had just moved to Los Angeles.
0: Also, plenty of fish in the sea. Da gibt's noch mehr Menschen, die vielleicht was für dich wären. Wir hören den Song und behalten Lauren auf jeden Fall auf dem Schirm. Folk-Musik aus Kanada. Das ist Gold in California.

0: mit Gold in California hier bei Ego FM.
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0: Und mehr Musik aus Kanada und mehr über Kanada findet ihr auch in unserer Themenwoche im laufenden Programm und online auf egofm.de.
3: My favorite German word. Fertig? Like that wirklich even? I really like the way wirklich sounds. I don't know why. It kind of sounds like the meaning of the word. To me it's like wirklich?
0: Wirklich? Da hat er aber recht. Das ist Rob von der Band Cassia aus Manchester. Und mit ihm spreche ich im Interview in der neuen Folge Ego FM Backstage über ihr neues Album Lemon Gelato, über ihre Zeit in Berlin. Da hat er eben auch ein bisschen Deutsch gelernt und mir verraten, wirklich findet er ein schönes deutsches Wort. Mehr von Cassia und mehr zur neuen Folge Ego FM Backstage gleich.
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0: Das war Musik von Jack Johnson, unser Musikliebling mit Go On. Gestern Abend ist sie erschienen, eine ganz frische Folge Ego FM Backstage.
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0: Und der britischen Band Cassia. Ich spreche mit Rob von Cassia unter anderem über ihr neues Album Lemon Gelato. Das klingt nach sommerlichen Indie-Pop und mit dem verlängern wir den Sommer einfach noch ein bisschen. Das Album ist jetzt frisch erschienen und gerade hat uns Rob ja schon sein lieblingsdeutsches Wort verraten. Das Wort wirklich. Seine Lieblingseissorte, die musste ich ihn natürlich auch fragen, wenn das Album Lemon Gelato heißt. Aber Spoiler, es ist nicht Zitrone.
3: It's not actually Lemon Gelato.
0: It's not?
3: No. I know, crazy. I mean, it's a hard choice for me. You know what, like I love a cookie dough type thing. That's my kind of thing, so. But if that's not available, even just vanilla, like a really good vanilla ice cream is great. I know that's so boring, but...
0: Er sagt, es ist zwar ein bisschen langweilig, aber so ein Klassiker wie Vanille finde ich super lecker. Und auch sowas wie Cookie Dough-Eis mag er besonders gerne. Wie würdest du, Rob, denn den Sound von Cassia, von eurer Band, in 3 Worten beschreiben?
3: I always kind of ask other people this, because I don't really... Like, what's strange is when you write some new stuff and you're like, this sounds so different to our old music. And then everyone's like, it actually sounds a lot like your old music. So I don't think I'm the best judge of it, but if I had to, probably like summery, chill, relaxing, I guess.
0: Sommerlich, chillig und entspannend. So beschreibt Rob von Cassia den Sound der Band. Mit ihrem Sound haben sie es nicht nur hier bei uns und auch in ihrer Heimat Großbritannien zu viel gebracht, auch in Südamerika. Zum Beispiel in Mexiko. Da haben Cassia eine mittlerweile recht ansehnliche Fanbase und dort auch eine ausverkaufte Tour gespielt. Hättet ihr sowas erwartet, Rob?
3: It was crazy. Like we played a show in Mexico City. And I was like, I don't know, like 500-600 people that turned up with gifts and stuff as well for us. I was like, this is actually crazy. Yeah, so that was pretty insane. I mean, I just love Mexico City. I think it's a really cool place. Yeah, that was actually one of my favorite trips, I think, that we did as a band. It was really nice.
0: Der Ausflug nach Mexico City war einer seiner liebsten mit der Band. Die Show dort grandios und die Fans ganz wundervoll und nett. Aber auch hier freuen sie sich jetzt sehr auf die Tour, denn sie touren durch Europa im Herbst, Winter, im November. Kommen sie dann auch nach Deutschland für einige Termine, zum Beispiel nach Frankfurt oder nach Berlin, Hamburg, Köln und München. Checkt am besten mal alle Termine aus, findet ihr auf den Kanälen von Cassia und... Checkt am besten die neue Folge Ego FM Backstage, denn da sprechen wir noch ganz im Detail über die neue Platte Lemon Gelato. Rob von Cassia ist bei mir zu Gast in dieser Folge Ego FM Backstage.
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0: Und jetzt natürlich Musik von meinen Gästen von Cassia. Das sind sie mit dem Titeltrack zu ihrem neuen Album Lemon Gelato.

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Future Islands mit The Tower bei Ego FM. Ich bin heute den ersten Tag aus meinem Urlaub zurück. Das habe ich jetzt schon ein paar Mal gesagt. Ich freue mich sehr, wieder hier zu sein, Egos. Und freue mich für euch wieder ein bisschen was zu erzählen über Musik. Und ich muss euch auch noch erzählen über ein paar Bücher, die ich im Urlaub gelesen habe, weil... Ja, im Urlaub, da verwandle ich mich immer in so eine richtige Leseratte. Euch geht's vielleicht auch so im Alltag echt nicht so viel Zeit zu lesen. Ich nehme es mir mal vor, aber so richtig klappt das nicht. Und wenn ich dann im Urlaub mal Zeit habe, dann verschlinge ich gleich so 2, 3 Bücher. Unter anderem habe ich eines gelesen, das möchte ich euch persönlich empfehlen, keine Werbung oder so, einfach persönliche Empfehlung, von der Autorin Coco Mayors. Die ist in London und New York aufgewachsen und hat mit ihrem Debütroman 2022 Cleopatra and Frankenstein schon ja für ziemlich viel Aufmerksamkeit gesorgt. Und jetzt gibt's auch wieder ein Buch von ihr, das heißt Blue Sisters. Und da geht es um 4 Schwestern. Eine von ihnen verstirbt. Tragisch. Und die anderen 3 müssen versuchen, mit dem Tod ihrer Schwester klarzukommen, ihr Leben irgendwie weiterzuleben. Und weil sie gerade auch an alle möglichen Orte in der Welt verstreut sind, kommen sie dann wieder in ihrem Geburtsort New York zusammen. Und es ist einfach ein sehr emotionales Buch gewesen. Das hat sich richtig gut weggelesen für mich im Urlaub. Ich fand es richtig toll. Dann habe ich endlich auch geschafft, Caroline Wahl zu lesen. 22 Bahnen, ja. Ich bin ein bisschen late to the party. Auch das fand ich toll. Und dann bin ich jetzt gerade noch dran an Buch Nummer 3. Das ist der aktuelle Roman von Heinz Strunk, Memories of Heidelberg. Und das ist in seiner typisch trockenen Sprache und seinem trockenen Humor geschrieben. Longlist ja auch für einen Buchpreis mal wieder. Aber ja, ich kann noch nicht so ganz sagen, ob es mir gefällt oder ob ich es doch ein bisschen auch abstoßen finde. Das ist bei Heinz Strunk aber, glaube ich, auch ganz normal. Und was habt ihr so über den Sommer gelesen? Büchertipps gerne auch noch zu mir ins Studio. Ich habe mir nämlich vorgenommen, meinen Leseflow jetzt nicht so schnell wieder zu unterbrechen. Schauen wir mal, wie lange ich das durchhalte. Und wenn ihr euch auch seht nach neuen Büchertipps, die Ego FM Buchhaltung mit Kollege Günther Keil, die kommt nächste Woche aus der Sommerpause zurück und dann bekommen wir auch wieder ganz viel aktuelle Buchtipps vom lieben Günther. Musik jetzt hier von unseren Musiklieblingen Angus and Julia Stone. The Start.

0: Unsere Musiklieblinge Angus and Julia Stone hier bei Ego FM mit dem wundervollen Song The Start. Und hier hören wir gleich mehr Musik, die alles ändert.
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0: Nach einer kurzen Werbepause sind wir nämlich zurück. Dann gibt's Musik von Adam Green, Scoobert Dubert, Jamie T und Anmai Kantereit.
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0: Wohin du gehst, auch gleich bei Ego FM.
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1: Ich bin Stefan Schütz. Die EU-Kommission will Social-Media-Anbieter stärker in die Pflicht nehmen. Sie hat Regeln vorgestellt, die auch für Spieleanbieter gelten sollen. So muss die Sicherheit garantiert sein und das Alter kontrolliert werden. Jugendliche ab 13 Jahren sollen nur eine Stunde am Tag von ihren Eltern eingerichtete und beaufsichtigte Minikonten nutzen dürfen. Eigene Nutzerkonten sollen ab 15 Jahren möglich sein. Viele schreiben zum Beispiel bei WhatsApp mit Freunden über die Arbeit. Problematisch kann es werden, wenn der Chat beim Arbeitgeber landet und eine Kündigung folgt. Der Bundesgerichtshof fragt jetzt zunächst beim Europäischen Gerichtshof nach. Thomas Bleskin berichtet.
2: Vereinfacht gesagt, die Datenschutzregeln gelten normalerweise nicht, wenn jemand Dokumente ausschließlich für persönliche oder familiäre Zwecke nutzt. Genau darüber wird jetzt aber gestritten. In einem Fall hatte eine Tochter heimlich ihre Mutter gefilmt und die Aufnahmen weitergegeben. In einem anderen leitete eine Frau private WhatsApp-Nachrichten einer früheren Freundin an deren Arbeitgeber weiter.
1: Bundesjustizministerin Hubich will die Strafen für Angriffe auf Bahnbeschäftigte, Polizisten und Rettungskräfte verschärfen. Die Mindeststrafe soll auf 6 Monate Haft verdoppelt werden. In schweren Fällen droht mindestens 1 Jahr Gefängnis. Das hat Hubich den Funke-Zeitungen gesagt. Als Reaktion hat die Eisenbahn- und Verkehrsgewerkschaft ihre Streikdrohung für Januar zurückgezogen. Für Essen im Restaurant wird seit Anfang des Jahres weniger Mehrwertsteuer fällig, 7 statt 19%. Insgesamt billiger geworden ist Essen gehen dadurch aber nicht. Eine Gewerkschaftsstudie zeigt, der Steuervorteil wird nicht an die Verbraucher weitergegeben. Für die Studie wurden bundesweit Preise in mehr als 12.000 Restaurants ausgewertet. Viele Namen sind in den letzten Wochen kursiert. 44 stehen jetzt auf der Liste. Der neue Fußball-Bundestrainer Jürgen Klopp hat für den Auftakt in der Nations League einen Doppelkader vorgestellt.
3: Wir haben nicht geguckt, was wir nicht haben, sondern wir haben geguckt, was haben wir, und haben ganz viele Fußballtalente gefunden und haben dementsprechend Kader zusammengestellt.
1: Nach 2 von 4 Partien wechseln sich die Kader ab. Heute in einer Woche spielt Deutschland gegen die Niederlande.
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6: Heute in einem Sonne-Wolken-Mix im Norden, im Süden scheint häufiger die Sonne. Ganz vereinzelt mal ein Schauer an der Nordseeküste, ansonsten bleibt es heute trocken. Höchstwerte zwischen 16 Grad weiter im Nordosten bis 25 Grad werden es heute im Südwesten. Auch morgen am Freitag mild im Südwesten, dazu häufig Sonne, allerdings auch ein paar Wolken mit dabei. Und regional gibt es immer wieder Schauer, auch im Norden gibt es Richtung Küste einige Regen. Der Samstag bringt für den Norden meist viele Wolken, mitunter etwas Regen. Im Süden dagegen wieder viel Sonnenschein. Bei Höchstwerten zwischen 18 bis 27 Grad.
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6: Rein geht's in diesen Donnerstagnachmittag gleich mit Musik von Jungle, unsere Musiklieblingin, in ein paar Minuten. Someday, somewhere. Gleich auch Wir sind Helden und jetzt Feist bei Ego FM.

Klassiker von Wir sind Helden hier bei Ego FM an diesem Donnerstag. Ego ist schon vor ihrem großen Durchbruch im Mainstream und auf Social Media waren sie eine unserer absoluten Lieblingsbands. Deswegen ja auch unsere Musiklieblinge. Ich rede von der britischen Band Jungle. Mit dem hatten sie schon mal einen Riesenhit. Ja, und dann natürlich ein Song wie Back on 74, der sie auf einmal weltweit bekannt gemacht hat. Im August haben sie ihr neuestes Album Sunshine veröffentlicht und im November kommen sie damit dann auch auf Tour nach Europa. Wir nehmen euch mit am 12. November zur großen Show von Jungle in München in der Olympiahalle. Das dürfte ein Konzerthighlight im Herbst werden. Wenn ihr dabei sein wollt, dann könnt ihr euch jetzt schon mal online bewerben für Tickets unter Ego FM nimmt dich mit. Hier sind Jungle mit Someday Somewhere bei Ego FM.

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2: Wisst ihr, was mein Motto im Urlaub war? Eat, sleep, wake und dann wieder von vorne. Eat, sleep, wake. Ich habe sehr viel geschlafen und gut gegessen. Auch ein bisschen gelesen zwischendurch und ein paar Dinge gemacht. Aber Bombay Bicycle Club hören wir gleich hier bei Ego FM. Und warum das auch was mit Countdown 25 kommenden Sonntag mit Kollege Markus Kafka zu tun hat, das verraten wir euch gemeinsam gleich.
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0: Bombay Bicycle Club mit Eat, Sleep, Wake, Nothing But You hier bei Ego FM. Und um einen richtig schönen, guten Schlaf geht es auch am Wochenende wieder. Am Sonntag bei Countdown 25, immer von 9 bis 11 mit Kollege Markus Kafka. Und auch in der letzten Sendung, Markus, hast du ja schon übers Schlafen gesprochen und die besten 25 Songs dazu. Und weil es da wahnsinnig viel Stoff gibt, sag ich mal, viele Bands und Artists beschäftigen sich mit dem Thema Schlaf. Und natürlich auch träumen. Deswegen gibt es auch diesen Sonntag wieder eine Sendung zu diesem Thema. Markus, träumst du eigentlich viel?
1: Ja, fast jede Nacht. Teilweise sind es sehr reale Sachen, teilweise auch total abgefahrener Kram, wo ich jetzt überhaupt nicht weiß, wie ich da drauf gekommen bin. Aber es ist schon so, dass ich viel in meinem Alltag, was in meinem Alltag passiert, sowohl beruflich als auch privat, in meinen Träumen verarbeite. Liegt wahrscheinlich auch daran, dass ich jetzt nicht so der große Talker bin. Also ich mache schon viel mit mir selber aus. Also natürlich bespreche ich tiefgreifende Dinge, wichtige Dinge mit meiner Frau und meiner Familie und meinen besten Freunden. Aber ich mache schon sehr viel mit mir selber aus. Und ich glaube, das ist der Grund, warum das dann in meinen Träumen auch so bunt fortgesetzt wird und verhandelt wird.
0: Und was fällt euch ein zum Thema Träumen und Schlafen? Also Musik, Songs werden gesucht für die Playlist von Countdown 25. Schickt eure Vorschläge mit Sleep im Titel oder einen Song über Träume, den ihr schon immer ganz wundervoll findet, an countdown25@egofm.de und dann schaltet ein. Kommenden Sonntag von 9 bis 11. Danke dir, Markus. Vielleicht ist der Song dann auch dabei. The Bamboos hören wir jetzt mit Wild Music.

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0: Undermords mit Filter bei Ego FM mit seinem Debütalbum Arns. Das ist österreichisch für Eins. Habt ihr den Linzer Musiker hier viel im Ego FM Musikprogramm gehört? Ich habe mit ihm im Interview gequatscht bei Ego FM Backstage, unter anderem über dieses Debütalbum und seinen Wechsel von einem Major zu einem Indie-Label. Denn Undermords, der wurde innerhalb kurzer Zeit sehr bekannt mit seiner Musik, hat sich viele Fans live erspielt und dann auch einen Major-Deal gehabt. Aber warum es für ihn auf jeden Fall besser war, er sich besser aufgehoben fühlt beim Indie-Label, das hat er erzählt.
1: Weil uns das Major-Label gekickt hat, weil die lieber TikTok-Reels produzieren und dann schauen, ob sie den ganzen Song produzieren jetzt. Wir sind dann Gott sei Dank sehr weich gelandet und deswegen dann nimmer. Also es war gar nicht so eine bewusste Entscheidung. Also zu dem Zeitpunkt habe ich mir noch nicht wirklich viel Gedanken drüber gemacht, wo das hingehen könnte und so.
0: Aber mit dem ganzen Social-Media-Kram hat er sich auch nicht so wahnsinnig wohl gefühlt. Noch nie ist aber Social-Media, selbst für eine Punkband wie eure, heutzutage auch irgendwo Pflichtprogramm?
1: Es gehört sicher ein bisschen zum Pflichtprogramm. Es kommt halt darauf an, wie man das dann bespielt. So, ob man halt das dann nach allen Regeln der Online-Marketing-Kunst irgendwie dann bedient und alle Tools, die es da so gibt, um Reichweite zu generieren, halt nutzt. Und dafür braucht man halt auch ziemlich einen Plan in der Regelmäßigkeit. Und das sind schon zwei Dinge, die ich nicht drauf habe. Ja, und alleine das die Bedingung ist, ist für mich schon ziemlich abschreckend.
0: Also lustige Quatsch-TikToks werdet ihr von Undermords auf seinen Kanälen wahrscheinlich eher nicht sehen. Dafür Updates zu neuer Musik und zur kommenden Tour. Bleibt also auch auf den Social-Media-Kanälen von Undermords immer up-to-date. Und natürlich auch hier bei uns up-to-date mit neuer Musik. Jetzt haben wir nämlich was Neues von Musikliebling Leon Bridges.
2: Neu auf Ego FM aus Fort Worth, Texas. Leon Bridges mit Talk It Over.

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2: Gleich zurück bei Ego FM mit mehr Musik, die alles ändert. Von Kasabian hören wir was, von Julian Baker und von der britischen Band Get Down Services. Sind ja übrigens auch Supportband von Popstar Harry Styles bei seinen Deutschland-Terminen 2027. Hier lernt er sie schon mal kennen, hier bei Ego FM, Get Down Services gleich mit Crisps.
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0: Bo Saris, She's on Fire hier bei Ego FM an diesem Donnerstagnachmittag. Zeit für ein News Update jetzt mit Stefan um kurz nach
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2: Ich bin Stefan Schütz. Seit 15 Jahren gibt es den Bundesfreiwilligendienst, Grund für Familienministerin Prien Bilanz zu ziehen. Seit dem Start haben sich demnach rund 650.000 Menschen aktiv eingebracht. Jährlich sind es rund 35.000 Bundesfreiwillige, die sich für das Gemeinwohl einsetzen. Im sozialen, ökologischen und kulturellen Bereich, im Sport, in der Integration sowie im Zivil- und Katastrophenschutz. Die EU-Kommission will Kinder besser vor Social Media schützen. Plattformen sollen das Alter strenger kontrollieren, eigene Nutzerkonten erst ab 15 Jahren, sogenannte Minikonten mit Zustimmung der Eltern ab 13. Auch bestimmte Spieleplattformen sowie Anbieter von KI sollen erst nachweisen müssen, dass sie sicher für Kinder sind, bevor diese den Zugang zu ihnen bekommen. Knapp die Hälfte der Menschen in Deutschland lebt in einer Familie. Das geht aus einer Statistik hervor. Damit hat sich nach Jahren des Rückgangs der Anteil der Familien stabilisiert. Grund des Trendwechsels ist den Angaben nach die Zuwanderung seit 2015. Im vergangenen Jahr lag der Anteil derer, die in Familien leben und eine Einwanderungsgeschichte haben, bei 60%. Malaria-Alarm in Frankfurt. Jetzt haben sich auch zwei Menschen ohne Flughafenkontakt angesteckt. Beide leben im Stadtteil Schwanheim in der Nähe des Airports. Dort waren im Juli bereits mehrere Flughafenmitarbeiter an der Tropenkrankheit erkrankt. Zwei starben daran. Das Gesundheitsamt Frankfurt warnt jetzt alle Einwohner und rät zum Mückenschutz. Jürgen Klopp macht seinen Start als Bundestrainer zu einer XXL-Sichtung. Er startet mit einem Doppelkader in seine ersten vier Länderspiele in der Fußball-Nations League. David Riemer berichtet.
3: Klopp hat insgesamt 44 Spieler nominiert, darunter 16 WM-Fahrer und 16 Spieler ohne Länderspieleinsatz. Der Bundestrainer will möglichst viele Spieler kennenlernen und er sieht viel Potenzial. Nach den ersten Spielen gegen die Niederlande und Griechenland soll es einen Wechsel im Kader geben. Einige Spieler bleiben aber dabei. Prominente Namen wie Dennis Undav, Leroy Sané und Maximilian Bayer fehlen allerdings.
0: Danke dir.
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0: Die Sonne ist wieder rausgekommen. Ein paar Wolken sind unterwegs, gerade im Nordwesten. Und im Westen ist es schon dichter bewölkt. Und heute Abend kann es im Nordwesten dann auch noch öfters schauern. Ansonsten bleibt es meistens trocken. Bei einem Mix aus Sonne und Wolken bei aktuell um 19 Grad in München und in Nürnberg. 20 Grad sind es in Freiburg aktuell und auch in Frankfurt am Main. 17 Grad momentan in Leipzig und in Hamburg. Morgen am Freitag dann auch so ein Sonne-Wolken-Mix. Regional gibt es im Süden und auch im Osten häufiger Schauer. Dann aber kommt die Sonne zwischendurch auch immer wieder mal raus. Und am Wochenende, da ist es vor allem im Norden bewölkt und regnerisch. Im Süden dagegen oft sonnig. Am Samstag mit bis zu 26 Grad im Südwesten.
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0: Schnuffel, Schatz oder Mäusepups. Was sind Kosenamen, die ihr richtig Zucker findet? Ich hätte gleich Yawny mit Honey Pie im Angebot. Hören wir gleich von Yawny. Jetzt erstmal unsere Musiklieblinge, die Arctic Monkeys mit Mardi Bum.

Jorni mit Honey Pie hier bei Ego FM. Und wem das jetzt alles ein bisschen zu zuckersüß war und die Sonne scheint auch noch draußen hier vor meinem Studiofenster. Nee, wollen wir alles gar nicht haben. Der Herbst, der war doch schon so ein bisschen da. Wir wollen jetzt so richtig düstere, dunkle Herbststimmung. Vielleicht gibt's ja ein paar von euch da draußen Egos, die schon ready für den Herbst sind. Dann ist der nächste Song für euch und auch für alle anderen Egos, die noch nicht so ganz Tschüss sagen wollen zum Sommer. Keine Sorge, I got your back. Ich habe noch mehr Musik für euch in dieser Stunde. Aber jetzt gibt's eben erstmal was ein bisschen düstereres von der Musikerin Chelsea Wolfe, die für ihre sehr dunkle, düstere, atmosphärische Musik bekannt ist. Goth und Folk sind auch Wörter, die immer wieder rumgeworfen werden, wenn über ihre Musik gesprochen wird. Und ihr werdet auch gleich verstehen, warum. Ein neues Album von Chelsea Wolfe ist da und wir hören rein in den Song Seath.

0: Chelsea Wolf mit Seath, der ist neu im Ego FM Musikprogramm. Gleich zurück.
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0: von Joy Division, Love Will Tear Us Apart, hier bei Ego FM. In diesen Tagen schaut die ganze Musikwelt gespannt nach Hamburg, denn dort findet das Reeperbahn-Festival gerade statt. Und was es dieses Jahr dort alles beim Festival an neuen Bands und spannender Musik aus Kanada, dem Partnerland, zu entdecken gibt, das erfahren wir jetzt gleich von Kollege Fitus.
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0: Ich schalte nach Hamburg zu Kollege Fitus, der treibt sich nämlich rum auf dem Reeperbahn-Festival und hat auch schon einige Konzerte gesehen. Hallo Fitus, wie geht's?
2: Moin, schau, ich bin schon komplett akklimatisiert hier oben.
0: Ja, das muss natürlich sein. Moin, hast du auch schon Fischbrötchen gegessen?
2: Tatsächlich nicht, mein Lieblingsstand hat zugemacht im letzten Jahr, ich bin wirklich enttäuscht.
0: Okay, aber du hast schon ganz viele tolle Bands gesehen beim Reeperbahn-Festival. Das ist ja irgendwie auch ein ganz besonderes Festival, ne? Nimm uns doch mal kurz mit.
2: Ja, ich glaube, es gibt kein Festival auf der ganzen Welt, wo man so gut neue Musik entdecken kann wie auf der Reeperbahn um diese Zeit, weil wirklich aus jedem Club hier überall wirklich eigentlich alle paar Minuten eine neue Band rausschallt und man kann eigentlich nirgends sein, ohne gerade Musik zu hören. Ich meine, ich sitze gerade im Hotelzimmer und trotzdem direkt unter mir ist eine Bühne, wo gerade eine Band spielt. Also man muss schon auch ein bisschen, man muss schon viel aufnehmen können, wenn man hier ist, aber es ist wirklich immer eine ganz, ganz fantastische, tolle Zeit und man kann wirklich, wie gesagt, sehr, sehr viel schöne Musik entdecken.
0: Das klingt auch ganz schön überwältigend. Du hast ja auch schon einige Shows gegeben. Was waren denn so deine Highlights bisher?
2: Mir hat gestern Laurent sehr gut gefallen, auch eine Musikerin aus Kanada, was gerade zu unserer Themenwoche passt. Es war leider ein bisschen sehr, sehr voll in der kleinen Location, wo sie gespielt hat, aber das, was ich gehört habe, war sehr, sehr schön. Und ansonsten hat mir noch Just for Fun sehr gut gefallen. Die haben so gegen Ende im Mojo Club wirklich den Rausschmeiß gegeben und ich sag's mal so, sie haben das Publikum ziemlich gut im Griff gehabt.
0: Sehr schön. Jetzt ist ja doch das ganze Wochenende Festival. Hast du noch bestimmte Shows, zu denen du planst zu gehen oder lässt du dich einfach treiben?
2: Ich glaube, es ist am besten, wenn man sich ein bisschen treiben lässt, weil alles, wie gesagt, so ein bisschen überwältigend ist. Aber auf jeden Fall möchte ich mir morgen Django Django und Chinese American Bear anschauen und natürlich noch möglichst viele kanadische Bands mitnehmen.
0: Sehr schön. Dann wünsche ich dir noch eine gute Zeit beim Reeperbahn-Festival und sage danke für den Festival-Report an unseren rasenden Reporter Fitus.
2: Danke, Gloria. Grüße zurück nach München.
0: Spielen übrigens auch noch eine Show beim Reeperbahn-Festival diese Woche. Blood Red Shoes aus Brighton hören wir jetzt mit dem neuen Useless Sentiment.

0: Girl in Red mit Too Much bei IGFM. Kollege Fitos aus der Musikredaktion hört ganz, ganz viel neue Musik beim Reeperbahn-Festival diese Woche. Auch aus dem Partnerland Kanada, unsere Themenwoche bei IGFM. Und er hat aber auch noch die Zeit gefunden, ein neues Album zu hören. Das kommt vom Londoner Artist Simon Green. Ihr kennt ihn besser als Bonobo. Das neue Album Distance in Static.
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2: Das große Finale muss sitzen. Denn wenn der Schluss versaut wird, kann der Rest vom Werk auch plötzlich ganz anders wirken. So ziemlich jede große Serie der letzten Zeit lässt grüßen. Aber trotzdem ruft Bonobo hier jetzt mutig und selbstbewusst das große Finale aus. Distance in Static soll das letzte große Album von Simon Greens Projekt werden. Aber das ist erstmal kein Grund zum Traurigsein. Denn zum Finale zeigt Bonobo nochmal ganz präzise, was an seiner Musik so traumhaft ist.

0: so dramatisch ist das mit dem Finale dann aber doch nicht. Bonobo will seine Musik halt in Zukunft nicht mehr zwangsweise in ein Album pressen, sondern auch andere Formen ausprobieren. Das macht auch Sinn, denn Bonobo hat seine Alben schon immer eher als Klangfragmente gesehen, die dann irgendwie zusammengeschweißt werden müssen.
1: I never really know what I'm gonna do when I start making a record. Like there was a moment where I was like, maybe this is just gonna be a purely a trip-hop record. Or maybe it's gonna be like an instrumental electronic record and it ended up kind of being a little bit of everything.
0: Distance and Static ist also ein bisschen all over the place. In Einflüssen und vor allem auch im Klang. Mal klingt das Album nach tranceartiger Meditation, mal geht es zurück zu den Trip-Hop-Wurzeln und immer wieder kommen die Momente, die zeigen, dass sich Bonobo halt am DJ-Pult am wohlsten fühlt.

0: Simon Greens Songs entstehen nie nach einem großen Plan, sondern aus einzelnen kleinen Soundideen heraus, die ihn an einen ganz neuen Ort führen.
1: I usually start with just sort of reharmonizing something. I'll find something where I find the sort of the real emotional magic is like, how do you kind of take this into an unexpected direction?
0: Quasi also der ganz richtige Klang inmitten von lautem Rauschen. Für sein möglicherweise letztes Album hat Bonobo eben nochmal perfekt zusammengefasst, was seine Musik so einzigartig macht. Und ob das mit dem letzten Album vielleicht nicht doch eh wieder verworfen wird, wird sich zeigen. Denn bei Bonobo geht's eben nicht ums lange Vorausplanen. Bei Bonobo geht's ums Fühlen.
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4: Danke, Fetus. Wir hören rein in unser Album der Woche von Bonobo. Das ist Cycles bei Ego FM.

0: unserem Album der Woche Bonobo mit Cycles hier bei Ego FM.
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0: Gleich zurück nach einer kurzen Werbepause, dann hören wir mehr Musik, die alles ändert. Was von Sylvan Esso, von Faber und Rafael Sadiq. Aus dem C-Dubs. Auch gleich hier bei Ego FM.
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0: Gute.
1: Faber mit alles Gute bei Ego FM. Zeit für ein News Update um 2 Minuten nach
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3: Ich bin Stefan Schütz. An vielen großen europäischen Flughäfen und bei einigen der verkehrsstärksten Airlines gehören Verspätungen weiter zum Alltag. Auch Deutschland liefert bei der Pünktlichkeit ein ernüchterndes Bild. Rund jeder dritte Flug war im Flugsommer an den 4 größten deutschen Airports verspätet. Laut dem Unternehmen Flightright schneidet der Flughafen Berlin-Brandenburg besonders schlecht ab. Eine engere Zusammenarbeit in etlichen Bereichen zwischen Kanada und der EU rückt näher. Premierminister Carney sagte vor dem EU-Parlament, gemeinsam sei man stärker. Kommissionspräsidentin von der Leyen hatte in ihrer Rede zur Lage der EU dafür geworben. Als konkrete Bereiche für eine noch engere Zusammenarbeit nannte sie Technologiefragen, die Produktion von Rüstungsgütern und die Arktispolitik. Die deutsche Umwelthilfe klagt gegen den Wohnungskonzern Vonovia wegen Balkonkraftwerken. Der Verband kritisiert, dass Vonovia Mieter eine Gestattungsvereinbarung unterschreiben lässt, bevor sie Solaranlagen am Balkon installieren dürfen. Das sei eine unzulässige Hürde. Vermieter dürfen laut Gesetz die Erlaubnis nur bei konkreten, schwerwiegenden Nachteilen verweigern. Jahrelang ist der Anteil der Menschen in Deutschland zurückgegangen, die in einer Familie leben. Jetzt hat er sich bei knapp der Hälfte stabilisiert, Claudia Wächter berichtet.
4: Es sind nämlich mehr Menschen zugewandert, oft jüngere Leute, die auch häufig mit ihren Familien zu uns kommen. Ohne Einwanderung sähe es ganz anders aus. Jahrelang gab es nämlich immer weniger Familien bei uns. Und das, sagen die Forschenden, liege vor allem daran, dass die geburtenstarken Jahrgänge der Nachkriegszeit schlicht älter geworden sind.
3: Der Hitzesommer dürfte Kartoffeln vermutlich spürbar teurer machen. Eine Schätzung von Fachleuten zufolge könnten im 5-Jahres-Durchschnitt in Nordwesteuropa mehr als 3 Millionen Tonnen Kartoffeln fehlen. Den Daten zufolge muss Deutschland mit den größten Verlusten rechnen. Schon jetzt seien die Preise pro Tonne deutlich angestiegen.
1: Oh Gott, werden Pommes dann auch teurer?
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1: Die Sonne ist jetzt wieder rausgekommen am Nachmittag hier von meinem Studiofenster in München-Ismaning. Ein paar wattebausche Wolken sind aber auch am Himmel unterwegs. Und gerade jetzt gegen Abend kann es im Nordwesten noch ein paar Regenschauer geben. Morgen dann lokal auch im Süden bis in den Osten Deutschlands einige Regenschauer mit dabei. Dazwischen aufgelockert und auch mal Sonnenschein. Im Südwesten wird es am wärmsten mit bis 25 Grad. Am Wochenende sogar noch mal bis zu 27 Grad. Dann aber auch wieder neue Regenschauer, die reinziehen. Gerade im Norden ist es häufiger bewölkt am Wochenende. Im Süden am Samstag starten wir zunächst noch mit viel Sonnenschein.
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1: Um 3:05 an diesem Donnerstagnachmittag. Den von Somber habe ich gleich für euch. We never dated gibt's gleich. Jetzt erstmal The Postal Service. The District sleeps alone tonight bei Ego FM.

Solana und Killer Tunes bei EgoFM mit Okun Kun. Und wenn ihr euch gerade gefragt habt, was ist denn das für eine Sprache, da habe ich leider nicht so viel verstanden. Das ist Yoruba, eine afrikanische Sprache, Westafrika. Aus Nigeria kommt nämlich Sängerin Solana und sie singt in Yoruba, um eben ihre Wurzeln in die Musik einfließen zu lassen. Der Song, der ist so ein Social-Media-Hit geworden und es ist auch einfach irgendwie ein krasser Ohrwurm. Obwohl wir vielleicht nicht so viel verstehen. Okun Kun übrigens heißt so viel wie Dunkelheit in Yoruba. Jetzt gehen wir nach New York zu Somber, der ja mittlerweile nicht mehr ein Geheimtipp ist, sagen wir es mal so. Hier bei EgoFM habt ihr seine Musik selbstverständlich auch zuerst gehört. Jetzt aber läuft er bei großen Radiostationen im Mainstream auch schon und er hat gerade eine neue Tour für nächstes Jahr angekündigt. Nach seinem Debütalbum I Barely Know Her wird es da wahrscheinlich nächstes Jahr auch neue Musik dann zu hören geben. Viele der Konzertdaten sind jetzt schon ausverkauft und er hat weitere Zusatzshows angekündigt. Also Somber ist ein Hype, so viel kann man mit Sicherheit sagen. Wir hören einen Song von ihm jetzt bei EgoFM, Somber mit We Never Dated.

0: Somber mit We Never Dated bei Ego FM.
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0: In dieser Stunde spreche ich noch mit Jean-Philippe Sauvé von Sodec. Sodec ist sowas wie der Exportförderer und Türöffner für KünstlerInnen aus Quebec, Kanada. Dieses Jahr ist Kanada das Partnerland beim Reeperbahn-Festival in Hamburg, eines der wichtigsten Newcomer-Festivals der Welt. Und wir schauen deswegen, so, schwieriges Wort, auch auf Kanada in dieser Woche. Und natürlich auch vielversprechende Bands von dort. Mit Jean-Philippe spreche ich darüber gleich bei Ego FM.
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0: Hard Life. Mit Ocean View hier bei Ego FM. Wir gucken diese Woche nach Hamburg. Dort findet das Reeperbahn-Festival statt. Und dieses Jahr ist das Partnerland beim Reeperbahn-Festival Kanada.
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0: Und deswegen spreche ich jetzt mit Jean-Philippe Sauvé von SODEC. SODEC ist sozusagen eine Förderagentur für Exporte für KünstlerInnen aus Quebec. Das ist der französischsprachige Teil von Kanada und SODEC hilft eben dabei, Quebecer Musik auf dem deutschen bzw. europäischen Markt sichtbarer zu machen. Dafür ist das Reeperbahn-Festival natürlich eine sehr, sehr gute Gelegenheit und dieses Jahr eben auch mit dem Partnerland Kanada eine Bühne, eine Plattform für Bands und Artists aus Kanada. Was bedeutet das jetzt, wenn Bands aus Kanada in Deutschland beim Reeperbahn-Festival in Hamburg auftreten? Da gibt es ja sogenannte Showcase-Konzerte.
2: It's like short shows. Instead of having like the typical 1 hour or 15 minute show, it's literally only 25 minutes. And so you can go in and inside like a 2-3 hour period, you'll see 3-4 different acts. And these acts are preparing the best of their own material. They pour their soul out in there. I think it makes an unbelievable experience.
0: Also kriegt man in kurzer Zeit ganz viel verschiedene Bands und Artists mit als Publikum und als Band ist es eben auch eine schöne Möglichkeit, ein kurzes Showcase zu spielen, ein kurzes Set und die eigene Musik zu präsentieren vor diesem Publikum. Jean-Philippe, was fällt dir denn auf an dem Publikum in Deutschland?
2: More and more, I think German listeners are interested in their own like national German scene. This is a tendency we've seen, and you know, it's a bit all over the world, this tendency. But still, I think German audiences are really interested in international music, and they like to hear like good stuff coming from North America.
0: Mm. Und was rätst du also sozusagen Bands, ja, die vielleicht jetzt auch das erste Mal nach Europa, nach Deutschland kommen, um hier zu spielen?
2: It's one thing that's been somewhat of a challenge is making sure the artists, when they travel abroad, they sort of have to bring that whole experience of like the visuals and the full band, so that people experience the proper, you know, band experience. But there's always a tension between doing that but not having too high costs, so something we have to consider.
0: Natürlich, da kostet auch die Reise eine ganze Menge über den großen Teich sozusagen. Von Kanada nach Hamburg geht's für einige Bands. Junge Bands, die es sich auf dem Schirm zu haben lohnt, die stellen wir euch auch diese Woche im Programm vor. Eine Band, die ihr natürlich von früher auch noch sehr, sehr gut kennt, kommt aus Kanada. Die spielen zwar nicht beim Reeperbahn-Festival, aber ich spiele sie jetzt für euch hier bei Ego FM. Und zwar Billy Talent, Klassiker Red Flag, hier bei Ego FM.

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Hey Nobody, Chaka Khan hier bei Ego FM an diesem Donnerstag. Der Herbst, ja, er kommt jetzt bald, aber sicher. Viele wollen das vielleicht noch nicht hören von euch, aber so ein bisschen hat das Wetter uns ja schon einen kleinen Ausblick gegeben. Viele nutzen jetzt die Zeit auch, um im Garten nochmal kräftig aufzuräumen. Und bald kommt ja dann auch die Zeit, wo das Laub zusammengerecht werden muss. Ein bisschen anders gärtnern gibt es jetzt in der Stadt Balingen. Denn dort werden Fugen zwischen Pflastersteinen nicht etwa vom Unkraut befreit, sondern gleich noch begrünt. Warum? Die Idee hatte ein cleverer Mensch. Hinter dem eigenen Friseursalon wucherte es nämlich ganz schön aus den Pflastersteinen, aus den Fugen heraus. Und anstatt alles rauszureißen, fiel auf, Moment mal, wenn die Sonne auf diese Fläche fällt, dann bleibt sie deutlich kühler, wo eben Grün wächst. Wenn die Sonne auf die nackten Pflastersteine fällt, heizt sich der Boden deutlich mehr auf. Deswegen also die Idee, ja, wo wir jetzt auch immer mehr Hitzetage bekommen, gerade nach diesem heißen Sommer, ist es doch sinnvoll, das Unkraut einfach ein bisschen wuchern zu lassen. Und da gab es auch Nachahmer und deswegen soll in der Stadt Balingen jetzt auch auf Verkehrsinseln, zum Beispiel in die Fugen von diesen kleinen viereckigen Pflastersteinen, grün gepflanzt werden. Und natürlich hat das Ganze auch noch weitere positive Nebeneffekte, denn Insekten finden das bestimmt auch gut, wenn sie auf dem Weg von A nach B einen kleinen Boxenstopp auf so einer Verkehrsinsel machen können.

0: Nectar Wood, der ist neu bei Ego FM mit Lights Off.
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0: Und ich bin jetzt dann auch gleich off für diesen Donnerstag, gebe ab das Mikrofon an Kollege Dominik. Der bringt euch in den Feierabend am Donnerstag und ich sage Tschüss, macht's gut.
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Six Sagging Toward the Light. Das war Conor Oberst hier bei IGFM. Schönen Donnerstagnachmittag zusammen. 16 Uhr mittlerweile und wir schauen unter anderem nach Italien. Das Land erhebt nämlich angesichts der hohen Spritpreise ein Jahr lang keine Kfz-Steuer auf kleine Autos und Motorroller. Auch Frankreich hat jetzt reagiert. Das Land verlängert staatliche Zuschüsse für einzelne Branchen. Und wie sieht es hier bei uns in Deutschland aus? Einzelheiten dazu und alles, was sonst gerade wichtig ist,

0: kommen lassen. Er soll einen Anschlag auf eine Kirche in Bremen geplant haben. Dafür habe er sich schon eine Schusswaffe beschafft, hieß es in einer Mitteilung. Den Vorwürfen zufolge konnte er für seine Pläne auch eine weitere unbekannte Person gewinnen. Die EU-Kommission will Kinder besser vor Social Media schützen. Nun ist auch klar, wie die genauen Pläne dazu aussehen. Aus Brüssel berichtet Dieter Ebeling.
1: Zugang zu Social-Media-Plattformen erst ab 13 Jahren, aber nur mit einem von den Eltern angelegten Account. Ab 15 Jahre dann eigene Konten nach einer Altersüberprüfung mit beschränkten Funktionen. Künftig sollen die Plattformen zunächst nachweisen müssen, dass sie sicher gestaltet sind. Die Plattformen dürfen nicht süchtig oder abhängig machen.
0: Bundesregierung und Förderbank KfW wollen mehr privates Geld für deutsche Start-ups mobilisieren. Es sollen gezielt neue Investoren gewonnen werden, etwa von Stiftungen, Versicherungen und Konzernen. Ziel ist, bis 2030 rund 25 Milliarden Euro an Wagniskapital zu mobilisieren. Bisher sind junge Unternehmen oft abhängig von US-Investoren. Bundestrainer Jürgen Klopp hat für den Auftakt der Fußball Nations League einen Doppelkader vorgestellt. Viele Namen kursierten in den letzten Wochen, 44 stehen jetzt auf der Liste.
2: Wir haben nicht geguckt, was wir nicht haben, sondern wir haben geguckt, was haben wir, und haben ganz viele Fußballtalente gefunden und haben dementsprechend Kader zusammengestellt.
0: In einer Woche geht's gegen die Niederlande. Heute ist schon Bundesligist Hoffenheim in der Europa League gefragt, auswärts bei Ofi Kreta um 18.45 Uhr.
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5: Mit einer Mischung aus Sonne und Wolken geht's durch diesen Donnerstagnachmittag in Richtung Feierabend. Leichtes Schauerrisiko besteht nur in der Oberpfalz. 17 bis 23 Grad sind die Höchstwerte momentan in München und Augsburg, jeweils 20 Grad. Knappe 21 in Regensburg, 19 in Würzburg und in Nürnberg und knappe 22 in Stuttgart und in Leipzig. Morgen am Freitag zum Start ins Wochenende gibt es erstmal wieder Wolken mit vereinzeltem Regen. Samstag dann wieder längere sonnige Phasen und am Sonntag werden die Wolken dann auch schon wieder zahlreicher. Später fällt dann im Norden auch etwas Regen. Die Nachmittagswerte liegen um über 20 Grad.
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5: So sieht's aus. Einen schönen Donnerstagnachmittag zusammen, kurz nach vier mittlerweile. Und so gegen 6:30 heute Abend darf ich euch mal wieder auf eine schicke Gästeliste schreiben, nämlich für diese Herren hier. Das sind dicht und ergreifend und die sind auf ihrer Zwei-Länder-Dreieck-Tour unterwegs. Gegen Oktober geht's los. Ich nehme euch mit unter anderem zu den Konzerten nach München, nach Regensburg und nach Augsburg. Gästelistenplätze hier bei mir gegen 6:30. Jetzt erstmal Richtung Feierabend für heute, gleich mit Sam Fender und die Gabriels starten davor mit One and Only. Schön, dass ihr

17 Going Under. Sam Fender hier bei Ego FM. Und ich finde, manchmal braucht es einfach diesen einen Song, der so einen Raum sofort mit schöner, warmer, kalifornischer Sonne durchflutet. Und genau das ist die Spezialität meiner nächsten Bands. Die heißen Almost Monday, kommen aus San Diego und haben sich in den letzten Jahren klammheimlich zu einem richtigen, echten Garanten für neue Musik gemausert, die sofort in die Beine geht und den grauen Alltag wegbläst. Und das tun sie auch mit ihrer neuesten Single, bei der man sich irgendwie, finde ich, sofort wünscht, mit dem Cabrio die Küstenstraße runterzudüsen. Ganz neu bei Ego FM, Almost Monday mit French Kids.

0: Da geht's ziemlich krachend durch diesen Donnerstagnachmittag mit OK Go. Here it goes again. 3:45, gleich machen wir weiter mit Loyal Kana und mit Phoenix. Darf auf keiner Indie-Playlist fehlen. Listomania gleich bei mir.
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0: Fast schon jazzig, Lol Kana an diesem Donnerstagnachmittag. Hier mit Igor Femm und Ain't Nothing Changed.
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0: Tja, und da gibt es seit gestern wieder eine neue Folge von Igor FM Backstage mit ein paar Herrschaften. 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Cassia mit ihrem letzten Album Everyone Outside haben diese Herrschaften aus Manchester gefühlt den gesamten Planeten bespielt und ganz viele ausverkaufte Konzerte von Großbritannien bis nach Mexiko abgerissen. Kaum waren die Gitarren eingepackt, ging es für die Band dann im Eiltempo weiter und zwar auf die großen Festivalbühnen, wo sie gerade erst herkommen und wie wild ihr Sommertrip unter anderem beim legendären Sigurd Festival war. 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
0: Zusammengefasst, purer Festival-Wahnsinn. Und anstatt sich danach auszuruhen, sind die Jungs direkt wieder im Studio gestanden und liefern uns jetzt neuen Sound, über den sie auch sprechen. 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
0: Und wenn wir schon über sie sprechen, dann müssen wir sie natürlich auch spielen. Hier sind Cassia an diesem Donnerstag. Another One Down.

0: Don't let the man get you down. Fatboy Slim hier bei Ego FM.
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0: 6 Milliarden. Nein, das ist jetzt nicht die Zahl der Sterne am Himmel, sondern die Anzahl an sogenannten Billigpäckchen, die zum Beispiel im letzten Jahr hier bei uns in der EU angekommen sind. Und fast 90% davon kommen direkt aus China. Da platzen die Sortierzentren aus allen Nähten und die Europäische Union zieht jetzt die Reißleine und will gegen diese Paketflut deutlich härter durchgreifen. Was genau geplant ist und ob wir uns bald von dem einen oder anderen ultra günstigen Online-Schnäppchen verabschieden müssen, das weiß Kollege Felix. Grüß dich, servus.
3: Hallo.
0: Die EU hat ja jetzt den Zollfreibetrag abgeschafft, habe ich gelesen. Was hat das jetzt genau zu bedeuten?
3: Die EU hat beschlossen, dass kleine Pakete aus Ländern außerhalb der EU künftig zusätzlich bearbeitet werden müssen und dafür wird eine Gebühr fällig. Betroffen sind Sendungen mit einem Warenwert bis 150 Euro und die neue Bearbeitungsgebühr soll ab dem 1. November 2026 erhoben werden. Wie hoch die genau wird, das muss die EU-Kommission noch festlegen.
0: Und das ist jetzt, glaube ich, auch nicht dasselbe wie diese 3 Euro, die irgendwie seit Juli gelten, oder?
3: Genau, seit Juli gibt es bereits einen Pauschalzoll von 3 Euro für kleine Pakete bis 150 Euro und zwar pro Warenkategorie innerhalb einer Sendung. Die jetzt geplante Bearbeitungsgebühr, die kommt dann aber noch zusätzlich dazu.
0: Da fragt man sich ja schon irgendwie, wieso die EU da überhaupt so einen Aufwand macht wegen so kleinen Paketen.
3: Weil es einfach inzwischen unfassbar viele davon gibt. Du hast die Zahl auch schon angesprochen. 6 Milliarden Pakete, ungefähr 90% davon aus China, die müssen alle zollrechtlich abgewickelt und kontrolliert werden. Mhm. Die EU will also mit den neuen Regeln nicht nur Geld einnehmen, sondern auch die Zollbehörden entlasten und dafür sorgen, dass unsichere oder nicht regelkonforme Produkte besser erkannt werden.
0: Mhm. Jetzt ist natürlich noch die Frage am Rand des Ganzen, wer bezahlt diese neue Gebühr am Ende des Tages? Felix, bin ich das oder ist das zum Beispiel Temu?
3: Grundsätzlich sollen die Online-Plattformen bzw. die verantwortlichen Importeure dafür aufkommen. Die Kosten können sie aber natürlich an die Kundinnen und Kunden weitergeben. Ja. Ganz blöd gesagt, ob dein 2-Euro-Gadget dann am Ende also wirklich 2 Euro kostet, ist damit nicht gesagt.
0: Tja, vielleicht wird es dann ein bisschen weniger. Oh geil, nur 2 Euro und ein bisschen mehr. Brauche ich das tatsächlich wirklich? Kollege Felix, danke dir für die Infos.
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0: die neue Single von Bibiza, die ich gerade wirklich sehr, sehr feiere. Mr. Postman. Und gleich feiern wir weiter. Die neue von den Fontaines DC ist nämlich mit dabei. Und diese Dame hier. Don't Wanna Dance von Mö. Unter anderem auch gleich bei mir hier. Zum Start in den Feierabend um 16:45 mittlerweile.
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0: der Look von den Sports hier bei Eagle FM. 17 Uhr mittlerweile. Ja, nach dem Benzin ist jetzt auch Diesel so teuer wie nie zuvor. Doch wie genau die Bundesregierung jetzt die hohen Preise abfedern will, das ist momentan noch unklar. Unionsfraktionschef Frei stellt aber schon eine sehr schnelle Entlastung in Aussicht. Die Einzelheiten dazu und alles, was sonst im Moment wichtig ist. Kurz zusammengefasst aus unserer Nachrichtenredaktion.
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2: Ich bin Stefan Schütz. Die EU-Kommission hat strengere Regeln für soziale Medien vorgestellt. Betreiber sollen künftig nachweisen, dass ihre Plattformen für Kinder und Jugendliche gefahrlos nutzbar sind. Ein eigener Account für unter 13-Jährige ist nicht mehr vorgesehen. Bis zum Alter von 15 Jahren soll ein eigenes Konto nur maximal eine Stunde am Tag nutzbar sein und ein endloses Scrollen soll verhindert werden. Offen ist, wann die Regeln greifen. Die Bundesanwaltschaft hat in Brandenburg einen mutmaßlichen Islamisten festnehmen lassen. Er soll Anschläge geplant haben. Als erstes Ziel hatte er offenbar eine Kirche in Bremen im Visier, Zoeta Sowali berichtet.
3: Der 24-jährige Iraker soll sich die Kirche schon ganz genau angeschaut und sich sogar eine Schusswaffe besorgt haben. Laut der Bundesanwaltschaft teilt er die Ideologie der Terrormiliz IS. Für seine Pläne hat er offenbar noch eine weitere Person gewinnen können. Wer das ist, wissen die Ermittler bislang nicht. Er wollte sogar noch weitere Menschen mit ins Boot holen, das klappte aber nicht.
2: Rund um den Frankfurter Flughafen sind in diesem Jahr 3 Menschen an Malaria gestorben, 5 weitere sind erkrankt. Bürgerinnen und Bürger, die

0: kein Fußball-Länderspiel bestritten. Torhüter Marc-André Ter Stegen soll die Nummer 1 sein, Kapitän bleibt Joshua Kimmich. In einer Woche startet die Nations League gegen die Niederlande.
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4: Mit einer Mischung aus Sonne und Wolken geht's durch diesen Donnerstagnachmittag in Richtung Feierabend. Leichtes Schauerrisiko besteht nur in der Oberpfalz. 17 bis 23 Grad sind die Höchstwerte momentan in München und Augsburg, jeweils 20 Grad. Knappe 21 in Regensburg, 19 in Würzburg und in Nürnberg und knappe 22 in Stuttgart und in Leipzig. Morgen am Freitag zum Start ins Wochenende gibt es erstmal wieder Wolken mit vereinzeltem Regen. Samstag dann wieder längere sonnige Phasen und am Sonntag werden die Wolken dann auch schon wieder zahlreicher. Später fällt dann im Norden auch etwas Regen. Die Nachmittagswerte liegen um über 20 Grad.
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4: Zwischen Fischbrötchen, Kiezkrawall und dem ultimativen Musikwahnsinn, die Hansestadt Hamburg feiert ab heute mal wieder das Reeperbahn-Festival. Ja, und während sich die Musikwelt zwischen Clubschweiß und großen Conference-Bühnen tummelt, ist mein Kollege Fidus mitten im Getümmel für uns unterwegs. Und welcher Newcomer da gerade alle Blicke auf sich zieht, welcher Club komplett aus allen Nähten platzt und was auf St. Pauli heute Abend sonst noch auf dem Zettel steht, das verrät er uns gleich in dieser Stunde. Wir schalten nämlich gleich zu ihm nach Hamburg. Schönen Feierabend um kurz nach 5.

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Fear, Ben Howard hier bei EQFM. Ich finde, es gibt so Künstlerinnen und Künstler, die erschaffen in ihrem kleinen Studio, meistens in so einem dunklen, verrauchten Kellergewölbe, manchmal so ganz eigene musikalische Mikrokosmen. Und er hier ist auch so einer, L.A. Priest. Das ist das kreative Alter Ego des britischen Musikers und Produzenten Sam Dust. Und der Typ ist auch so ein genialer Kopf, finde ich. Mit seinem neuesten Titel liefert er mal wieder so einen richtigen, schönen Geniestreich ab. Musik, die sich anfühlt, als würde man nachts durch eine neonbeleuchtete Science-Fiction-Stadt cruisen. L.A. Priest, ganz neu bei uns mit Rayan.

0: LA Priest mit Rain, ganz neu bei EgoFM. Gleich schalten wir nach Hamburg hier bei mir zu Kollege Fitus aufs Reeperbahn Festival. Davor hören wir noch Musik, die alles ändert. Milky Chance gleich und Darwin Dees. Mit dem Radar Detector hört er gleich bei mir. 4:45 ist es mittlerweile.
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0: Milky Chance bei Igor Fan mit Flash Junk Mind. Jetzt schalten wir ganz kurz live in eine Stadt, in der ich mich am liebsten auch gerade sehen würde. Aber Kollege Fitus ist statt mir dort, und zwar in der Hansestadt in Hamburg, und zwar auf dem weltberühmten Reeperbahn Festival. Fitus, grüß dich, hallo.
1: Moin. Ich weiß nicht, ob ich schon in Hamburg durchgehe, aber ich versuch's mal.
0: Ich würde sagen, bei dir riecht so ein bisschen schon nach Kiez, nach so ein bisschen Clubschweiß und nach Fischbrötchen, oder?
1: Das kann man so sagen. Ich bin gerade noch so ein bisschen auf der Suche nach Fischbrötchen, muss ich zugeben. Mein Stand vom letzten Jahr gibt es irgendwie nicht mehr, aber irgendeins werde ich schon finden. Ich meine, ich bin in Hamburg. Aber ja, Clubschweiß haben wir auf jeden Fall schon genug, und Musik gibt es wirklich an jeder Ecke hier. Das ist wirklich unfassbar. Ich glaube, es gibt keinen Ort auf der Welt, wo man so gut neue Musik finden kann wie auf dem Reeperbahn Festival. Das ist wirklich eines der wichtigsten Newcomer-Festivals auf der ganzen Welt, und wirklich an jeder Ecke springt dich von irgendwo eine Band an. Es ist unglaublich und auch ein bisschen überfordernd, aber wirklich fantastisch schön hier.
0: Das glaube ich. Man sagt ja auch, dass es die absolute Talentschmiede Europas ist, das Reeperbahn Festival. Da sind auch in diesem Jahr wieder einige Acts unterwegs, deren Namen man sich schon mal dicke irgendwo eintragen sollte, oder?
1: Kann man so sagen, ja. Ich freue mich vor allem auf Fat Dog, die spielen morgen Abend, und ich glaube, ich weiß nicht, ob der Club danach noch stehen wird, ehrlich gesagt, weil das ist soll so eine radikale Liveband sein. Ich glaube, das wird ganz, ganz fantastisch. Außerdem freue ich mich sehr auf Chinese American Bear, und es sind auch viele internationale Bands da, auch sehr viele Bands aus Kanada zum Beispiel. Das passt natürlich super zu unserer Themenwoche. Das heißt, da werde ich auch versuchen, da die ein oder andere mal mitzunehmen.
0: Sehr gut. Man kennt es ja, die Lieblingsband spielt in so einem winzigen Club, der Laden platzt dann irgendwie aus allen Nähten. Freust du dich da schon auf ein ganz bestimmtes Konzert noch in den nächsten Tagen?
1: Ich glaube, Django Django spielen. Ich habe gerade vergessen, welche Location sie spielen, aber Django Django möchte ich auf jeden Fall noch sehen, und sonst möchte ich mich ehrlich gesagt einfach ein bisschen treiben lassen, weil es ist wirklich so unfassbar viel Musik, die man auch gar nicht kennen kann, und ich möchte auf jeden Fall mit einer neuen Lieblingsband nach Hause kommen.
0: Bin ich schon sehr gespannt, welche du mitbringen wirst. Man muss ja sagen, es tummeln sich ja nicht nur Künstlerinnen und Künstler dort beim Reeperbahn Festival, es sind ja auch total viele Booker unterwegs, Label-Leute irgendwie, die so auch ein bisschen natürlich über die Zukunft der Musik sprechen. Was ist das Thema, was gerade irgendwie alle beschäftigt momentan?
1: Ich glaube, das gleiche Thema, was für mich alle beschäftigt, nämlich dieses merkwürdige KI-Ding, was gerade ja wirklich jeden Bereich der Welt irgendwie auf den Kopf stellt. Und da machen sich natürlich auch Musiker Sorgen, wie es da weitergeht, ob sie vielleicht so ein bisschen von der KI erstellten Kunst rausgedrängt werden. Da gibt es sehr viele Diskussionen dazu, und man merkt schon, dass so ein bisschen die Stimmung ein bisschen angespannt ist deswegen, aber ich finde aber so im Festival merkt man eben doch, dass es das einzige Wahre dann doch eben einfach live ist, und das kriegt die KI ja noch nicht so gut hin.
0: Total, da sind wir alle der Meinung. Sehr viel Spaß dir und ganz liebe Grüße nach Hamburg.
1: Danke, liebe Grüße zurück.
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0: alter Klassiker aus der kölnmännischen Plattenkiste, kann man fast so sagen. Der lief von mir früher auch auf und runter. Whitehorn mit Your Woman an diesem Donnerstag.
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0: Ja, in dem Land ist die Welt noch gut. Zumindest sieht es danach aus, denn mit Kanada verbindet man ganz viele schöne Dinge. Ganz viel große, schöne Landschaft mit atemberaubender Natur. Und natürlich die Menschen, die sind auch super freundlich dort. Aber Kanada hat noch viel mehr zu bieten. Und dafür ist jetzt meine Kollegin Jule bei mir im Studio. Grüß dich, servus.
3: Hello.
0: Kanada, Jule, gilt ja als Land der Superlative. Kannst du uns da mal einen kleinen Einblick geben?
3: Genau, kommen wir da erstmal zur Fläche und Landschaft von Kanada. Nach Russland, es ist der zweitgrößte Flächenstaat der Erde. Es gibt dort 5,5 Zeitzonen. Das klingt ein bisschen wild, aber in Neufundland ticken die Uhren eher ungewöhnlich. 4 Stunden und 30 Minuten ist man dort hinter der mitteleuropäischen Zeit zurück. Außerdem findet man dort wahnsinnig viele Bodenschätze, also Öl, Gas, Erzen, Uran, Gold und Diamanten. Und on top verfügt Kanada über die größten Wasserreserven der Welt. Das Land besitzt 1/10 des gesamten Oberflächensüßwassers. Wahnsinn. Damit muss allerdings nur weniger als 1% der Weltbevölkerung versorgt werden.
0: Ja, vielleicht sollte ich mir Gedanken machen, doch noch auszuwandern.
3: Ja, das würde sich auf jeden Fall lohnen. Da hättest du ordentlich Platz. Für die Größe ist die Besiedelung nämlich sehr dünn. Gerade mal rund 33 Millionen Menschen leben in dem Land. Und das auf fast 10 Millionen Quadratkilometern. Zum Vergleich, wir mit unseren 84 Millionen Menschen haben da gerade mal rund 350.000 Quadratkilometer zur Verfügung. In Kanada leben fast 4/5 in den Städten, also die meisten in den Metropolen, Toronto, Montreal, Vancouver oder Ottawa. Der dünn besiedelte Norden liegt zum Teil in Selbstverwaltung der First Nations. Das sind die kanadischen Ureinwohner.
0: Jetzt gibt es ja nicht nur atemberaubende Landschaften und Menschen dort zu bewundern, sondern auch ganz viele Wildtiere, oder?
3: Ganz genau. Tiere sind da Teil des Alltags und viele Arten leben in völliger Freiheit. Und mit etwas Glück kann man auf einem Spaziergang im Nationalpark einen schwarzen Bären treffen oder einen Timberwolf in der Dämmerung heulen hören. Durch die verschiedenen Klimazonen gibt es da in Kanada eine ganz schöne Bandbreite an Tieren. Elche, Pumas, Rentiere, Polarfüchse und sogar Eisbären. Also ich habe irgendwie jetzt richtig Bock auf Urlaub in Kanada.
0: Geht mir auch so. Danke dir, Juli, für die Infos.
3: Gerne.
0: Und alles zur aktuellen Themenwoche. Kanada, wie immer bei uns im Netz, wenn ihr euch reinklickt. 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
0: Und natürlich verlieren wir auch neue Sounds nicht aus den Augen. Zum Beispiel diese neue Scheibe hier von den Giant Rooks. Hier bei EgoFM an diesem Donnerstag. Hier sind sie mit Slow Dance for a Minute.

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1: Der kann sich hören lassen. Die neue Scheibe von den Giant Rooks. Slow Dance for a Minute. Durch den Feierabend mit Igor Femm und gleich Jerry Reed. So ein schönes Feierabendnummerchen. It All Be Over im DJ Kotze Remix. Viertel vor sechs ist es.
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0: Giant Rooks sind ihrer Heimatstadt Hamm längst entwachsen und schicken sich an, mit ihrem mitreißenden Indie-Folk-Pop internationale Superstars zu werden.
1: Davor kommen sie aber nochmal bei uns vorbei.

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0: It All Be Over im DJ Kotze Remix. Das war Jerry Reed hier bei Ego FM. Und da haben wir es 18 Uhr mittlerweile. Lange wurde ja gerungen, jetzt hat auch das US-Repräsentantenhaus neue Sanktionen gegen Russland beschlossen und damit können jetzt auch die Handelspartner Moskaus ins Visier genommen werden. Aber ist Trump am Ende des Tages tatsächlich bereit, das auch zu unterschreiben? Die Einzelheiten dazu und alles, was sonst wichtig ist, ist jetzt wieder für euch zusammengefasst.
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2: Ich bin Stefan Schütz. Trotz Drohungen von US-Präsident Trump sucht Kanada die Nähe zu Europa. Premierminister Carney zeigt sich offen für eine Art EU-Sondermitgliedschaft und sagt, dass es für die engere Zusammenarbeit in Kanada viel Unterstützung gibt. Tina Eck berichtet.
3: Eine große Mehrheit der Kanadier kann sich eine engere Beziehung zu den Europäern gut vorstellen. Und der kanadische Premier Carney möchte aus der klassischen Handels- und Wertepartnerschaft eine strategische Allianz machen, in der Kanada und Europa wirtschaftlich, technologisch und sicherheitspolitisch enger zusammenrücken.
2: Die Bundesanwaltschaft hat in Brandenburg einen mutmaßlichen Islamisten festnehmen lassen. Er soll einen Anschlag auf eine Kirche in Bremen geplant haben. Dafür habe er sich schon eine Schusswaffe beschafft, hieß es in einer Mitteilung. Den Vorwürfen zufolge konnte er für seine Pläne auch eine weitere unbekannte Person gewinnen. Für Essen im Restaurant wird seit Anfang des Jahres weniger Mehrwertsteuer fällig, 7 statt 19%. Insgesamt billiger geworden ist Essen gehen dadurch aber nicht. Eine Gewerkschaftsstudie zeigt, der Steuervorteil wird nicht an die Verbraucher weitergegeben. Für die Studie wurden bundesweit Preise in mehr als 12.000 Restaurants ausgewertet. Seit 15 Jahren gibt es den Bundesfreiwilligendienst, Grund für Familienministerin Prien Bilanz zu ziehen. Seit dem Start haben sich demnach rund 650.000 Menschen aktiv eingebracht. Jährlich sind es rund 35.000 Bundesfreiwillige, die sich für das Gemeinwohl einsetzen. Im sozialen, ökologischen und kulturellen Bereich, im Sport, in der Integration sowie im Zivil- und Katastrophenschutz. Knapp die Hälfte der Menschen in Deutschland lebt in einer Familie. Das geht aus einer Statistik hervor. Damit hat sich nach Jahren

0: Da sind jetzt am Abend noch ein paar Wolken, teilweise auch mit ein bisschen Regen unterwegs. Ansonsten klart es in der Nacht auf. Temperaturen gehen runter auf 11 bis 5 Grad. Morgen am Freitag viele Wolken, vor allem vormittags, mit ein bisschen Regen im Norden. Aber dann am Nachmittag kommt öfter wieder die Sonne zum Zuge bei 17 bis 22 Grad. Und auch am Samstag scheint noch relativ schön die Sonne. Erst am Sonntag breiten sich neue Wolken aus mit ein bisschen Regen im Gepäck.
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0: Dominik. Es herbstelt ja schon so ein bisschen draußen und dementsprechend starten in den nächsten Wochen auch schon die ersten Hallenkonzerte jetzt für die große Wintertour. Und auf einem dieser großen Hallenkonzerte werden wir auch diese Herrschaften hier begrüßen dürfen, nämlich Dicht und Ergreifend. Die veröffentlichen im Herbst ein neues Album und gehen damit dann auch auf große Tour. Ja, und Tickets für ihre sogenannte Zwei-Länder-Dreieck-Tour gibt es bei mir gleich in dieser Stunde zu gewinnen, nämlich für München, für Nürnberg, für Regensburg und Augsburg. In einer halben Stunde hier bei mir. Jetzt erstmal einen schönen Donnerstagabend und kurz nach 6 mit rein.
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Symmetry von Klangkarussell bei Ego FM. Es gibt Musik, die trifft einen sofort unvorbereitet, weil sie so unglaublich ehrlich, direkt und handgemacht daherkommt. Und er ist so ein Künstler, Jacob Rodowski heißt er, bei dem man, finde ich, irgendwie sofort merkt, da schreibt einer wirklich aus dem echten Leben mit einer Stimme, die Geschichten erzählt, die unter die Haut gehen. Mit seiner neuesten Single beweist er auch mal wieder ein ganz feines Gespür für packendes Songwriting. Der neueste Titel, den es seit ein paar Wochen hier bei Ego FM zu hören gibt, nimmt uns nämlich mit und wirft den Blick zurück auf die, ich sag mal, unbeschwerten Tage der Jugend, während man irgendwie gleichzeitig im Hier und Jetzt ankommt. Ein Song mit sehr viel Tiefgang, ganz neu bei Ego FM. Hier ist Jacob Rodowski mit Kids.

0: damals, als alles noch viel unbeschwerter war in der Jugend. Jacob Rudowski mit Kids bei Ego FM. Und gleich geht's in die heilige Stadt. Und zwar mit Joan the Police Woman, Holy City. Und direkt danach gibt's Tickets bei mir, gleich für die große, dicht und ergreifend Hallentour im Oktober. Gleich bei mir in ein paar Minuten, am besten jetzt schon mal den Telefonhörer beiseite legen. Viertel nach sechs ist es.
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0: Holy City, Joan is a Policewoman.
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0: Ich bin ein großer Fan der Dichtis, genauer gesagt des bayerischen Duos Dicht und Ergreifend, und freue mich sehr, dass sie jetzt im Herbst ein neues Album veröffentlichen werden, das tatsächlich schon ein bisschen Stoff zum Diskutieren mitbringt, denn nach 3 Erfolgsalben in feinster Mundart machen die beiden jetzt das, was sich manche wünschen und andere, glaube ich, als musikalischen Verrat verstehen könnten, denn die zwei öffnen ihre Sprachgrenzen. Also die Hälfte der Songs des neuen Albums bleibt im gewohnten bayerischen Dialekt und die andere Hälfte, die wird komplett auf Hochdeutsch performt. Jetzt fragt man sich natürlich, ist das jetzt Verrat am Kultstatus, den die beiden schon haben, oder ist es vielleicht auch ein genialer Coup? Genau diese Frage dürfte auch das Album mit dem sehr vielsagenden Arbeitstitel Zwei-Länder-Dreieck beantworten. Quasi das erste echte Konzeptalbum der Band hier. Und passend dazu geht es jetzt im Herbst auf große Hallentour. Und wer die beiden Jungs kennt, der weiß, dass da auch Kilometer abgespult werden. Worauf man bei so einer Tournee absolut achten muss und warum das richtige Schuhwerk dabei überlebenswichtig ist, das haben sie uns mal verraten.
4: Ja, ich habe auf jeden Fall eingekauft vor der Tour. 5 Paar neue Schuhe gekauft. Ich zeige auch mal welche her.
5: Sehr schön.
4: Schön, oder? Also auf jeden Fall bin ich hier ausgestattet.
6: Du auch, gell?
7: Meine sind auch ganz neu, aber die habe ich tatsächlich schon 5 Jahre, weil ich habe mir die doppelt gekauft. Weil die waren einfach so fresh, haben wir gedacht, okay, und die anderen haben jetzt 4 Touren durchgestanden. Jetzt läuft das Wasser hinten am Vornerei, jetzt haben wir gedacht, jetzt packe die anderen aus.
0: Ja, so kann es gehen. Das Beste an der ganzen Geschichte, ihr könnt euch die Schuhe sogar selbst live und in Farbe anschauen, denn ihr könnt live mit dabei sein. Ich hau jetzt nämlich raus. Tickets, und zwar für die Zwei-Länder-Dreieck-Tour von Dicht und Ergreifend. Ich schicke euch zu den Konzerten nach München, nach Nürnberg, Regensburg oder Augsburg. Also ihr dürft euch aussuchen, in welcher Stadt ihr mit dabei sein wollt. Wie ihr reinkommt in die Halle, das ist relativ einfach. Ihr schreibt mir am besten jetzt eine WhatsApp-Text- oder Sprachnachricht an unsere EgoFM-Nummer 089 360 550 460 und verratet mir einfach, warum ihr da draußen unbedingt aufs Konzert von Dicht und Ergreifend wollt. Ich nehme euch mit nach München, nach Nürnberg, Regensburg oder Augsburg. Schreibt noch dazu, wohin ihr möchtet. Das Ganze jetzt hier per WhatsApp hier zu mir im Studio. Und dann schauen wir mal, wer es in die Halle schafft. Hier sind sie, Dicht und Ergreifend, mit dem ersten Titel aus dem neuen Album. Hier sind sie mit Egal.

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0: ganz kurz für einen Moment diesen mitteleuropäischen Alltag, den wir alle so leben und reisen gedanklich in das zweitgrößte Land der Erde nach Kanada. Und da widmen wir uns in dieser Woche auch diesem typischen Phänomen Only in Kanada. Wir blicken nämlich dorthin, wo quasi Dinge passieren, die man einfach nirgendwo sonst auf der Welt erleben würde. Zum Beispiel das hier.
1: Im Norden Kanadas, an der Westküste der Hudson Bay, liegt eine kleine Stadt mit rund 800 Einwohnern namens Churchill. Eine Stadt gesegnet mit Naturphänomenen.
2: So you can't drive here, but you can hop on a train or a plane and you can get here.
3: 13 streets, completely covered in snow.
4: Churchill bar none has the best whale watching in the world.
5: It's possible that you'll see 1,000 belugas in one day.
6: Churchill is also one of the best places in the world to see the northern lights.
1: Und außerdem die Hauptstadt einer ganz bestimmten Tierart.
6: The town of Churchill is the polar bear capital of the world.
1: Churchill liegt genau auf einer Wanderroute der Eisbären. Und jedes Jahr im Herbst warten sie darauf, dass die Hudson Bay zufriert, damit sie sich aufs Eis begeben können, um Robben zu jagen. Vor allem in dieser Zeit bedeutet das für die Einwohner Churchills höchste Wachsamkeit.
7: Up here in Churchill, if you look out the window at 2 a.m., there's a chance you are going to see an 800-pound bear walking down the street 20 feet away from your house.
8: In Churchill, you almost get like a sixth sense. About polar bear security and polar bear safety.
1: Eisbären sind von Natur aus verspielt, neugierig und vor allem eines, immer hungrig. Und alles, was mit uns Menschen zu tun hat, ist für sie potenziell Futter.
9: I mean, we smell interesting ourselves. We eat stuff that smells interesting. We make waste that smells interesting.
1: Sollte sich also wieder mal ein Eisbär in der Stadt blicken lassen, werden die Bewohner gewarnt und spezielle Einsatzkräfte rücken aus. Und sollte sich der Bär durch Lichtsignale und Sirenen nicht vertreiben lassen, wird er eingefangen und ins Gefängnis gesteckt. Und zwar ohne ihn zu füttern. Aus gutem Grund.
7: Once a bear gets a food reward, it will come back. Almost without exception.
1: Danach werden die Eisbären registriert, betäubt und mit einem Helikopter weiter nach Norden gebracht. Natürlich sind die Tiere verängstigt und verwirrt, aber die Verbringung scheint die einzige Alternative zu sein.
6: On one hand, it's really sad that we have to relocate these bears. But anywhere else in the world, that bear is probably going to be killed.
1: In Churchill haben sich die Menschen mit ihrer Umgebung nicht nur abgefunden, sondern erkannt, dass sie die Gäste sind und der Platz eigentlich den Eisbären gehört.
2: Once you get out on the tundra and you're sharing space with polar bears, it is a mind-blowing experience.

0: Ganz neue Musik bei Ego FM von Elderbrook, Never Get Enough. Und gleich weiter, viel Musik, die alles ändert. Die neue von den Queens of the Stone Age ist mit am Start, genauso wie Lola Young. Den liebe ich sehr. Good Books unter anderem gleich bei mir. 7:15 ist es mittlerweile.
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0: abgeräumt.
1: Lass gehen, Chefkett bei Ego FM. Um 19 Uhr mittlerweile. Unter 13 bis 15 und bis 18. In genau diesen Schritten soll die Nutzung sozialer Medien durch Minderjährige geregelt werden. Das schlägt die EU-Kommission mit dem EU Kids Act vor. Süchtig machende Funktionen sollen ganz verboten werden. Eine der Meldungen von heute, was sonst noch wichtig ist aus Deutschland und dem Rest der Welt, fassen wir jetzt kurz für euch zusammen.
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3: Ich bin Florian Klaus. In Frankfurt ist ein weiterer Mensch an Malaria gestorben. Nach Angaben der Stadt hatte er sich offenbar durch eine Mücke infiziert, die mit einem Flugzeug nach Deutschland gekommen war. Damit gibt es in diesem Jahr 3 Malaria-Tote im Zusammenhang mit dem Frankfurter Flugverkehr. Suita Sowali berichtet.
4: Die Person lebte in Schwanheim, also direkt in der Nähe des Flughafens. Sie war aber vorher weder in einem Malariagebiet, noch hat sie am Flughafen gearbeitet. Das gilt auch für eine weitere Person, die sich infiziert hat. Deshalb geht das Gesundheitsamt davon aus, Mücken kamen mit einem Flugzeug nach Frankfurt und haben die Krankheit übertragen.
3: Lehrkräfte haben nicht automatisch Anspruch auf einen finanziellen Ausgleich, wenn sie Überstunden machen. Das hat das Bundesverwaltungsgericht entschieden. Statt länger zu arbeiten, müssten sie demnach die Überlastung melden und gegebenenfalls Aufgaben zurückstellen. Konkret ging es um einen pensionierten Rektor. Ein anderes Gericht hat ihm wegen seiner Überstunden mehr als 30.000 Euro zugesprochen. Das Urteil wurde jetzt gekippt. Wer einen eigenen Account bei Instagram, TikTok und Co. anlegen will, muss in Zukunft mindestens 15 Jahre alt sein. Das ist zumindest der Plan von EU-Kommissionschefin von der Leyen. Sogenannte Minikonten in sozialen Medien, die von den Eltern eingerichtet und beaufsichtigt werden, sollen schon ab 13 möglich sein. Dafür sollen die Plattformen zu einer funktionierenden Alterskontrolle verpflichtet werden. Fußball-Bundestrainer Jürgen Klopp ist heute mit einer langen Liste zur Vorstellung seines ersten Kaders gekommen. Er nimmt gleich 2 Kader mit insgesamt 44 Spielern in die Nations League mit, darunter 16 Debütanten. Nach den ersten 2 Spielen wird für die nächsten beiden Partien einmal durchgewechselt. In einer Woche findet das erste Spiel in den Niederlanden statt.
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1: Da sind jetzt am Abend noch ein paar Wolken, teilweise auch mit ein bisschen Regen unterwegs. Ansonsten klart es in der Nacht auf. Temperaturen gehen runter auf 11 bis 5 Grad. Morgen am Freitag viele Wolken, vor allem vormittags mit ein bisschen Regen im Norden. Aber dann am Nachmittag kommt öfter wieder die Sonne zum Zuge bei 17 bis 22 Grad. Und auch am Samstag scheint noch relativ schön die Sonne. Erst am Sonntag breit sich neue Wolken aus mit ein bisschen Regen im Gepäck.
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1: Es ist der absolute Wahnsinn. 6 Milliarden Billigpäckchen, 90% davon kommen aus China. Die EU, die hat jetzt, sagen wir es mal so, endgültig genug von dieser ganzen Paketflut und will knallhart durchgreifen. Was für unsere Online-

bin ein sehr großer Fan von Künstlerinnen und Künstlern, die es schaffen, mit ihrer Musik ehrliche Geschichten zu erzählen, die irgendwie sofort Bilder im Kopf erzeugen. Und das schafft er hier auch schon seit vielen, vielen Jahren, nämlich Jake Buck. Der ist endlich zurück, der britische Singer-Songwriter, den wir hier bei uns bei Ego5 schon seit, ich würde sagen, seit seinen ersten großen Akustikhymnen feiern. Der wiederum schlägt jetzt ein neues Kapitel auf. Mit seiner neuesten Single kündigt er nämlich sein kommendes, mittlerweile 7. Studioalbum an mit dem Titel Lamo und kehrt damit auch hörbar zu seinem feinsten Folk- und Country-Wurzeln zurück. Eine erste Auskopplung daraus gibt's jetzt bei mir zu hören. Hier ist er mit der ersten Single Never Can Tell.

0: schönen Donnerstagabend mit IGFM und viel Musik, die alles ändert. Da sind gleich die Fouls am Start. On the Luna hört er gleich bei mir. 7:15 ist es.
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0: Die aktuelle Single der Leoniden war das, Choking on Dirt.
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0: 6 Milliarden. Nein, das ist jetzt nicht die Zahl der Sterne am Himmel, sondern die Anzahl an sogenannten Billigpäckchen, die zum Beispiel im letzten Jahr hier bei uns in der EU angekommen sind. Und fast 90% davon kommen direkt aus China. Da platzen die Sortierzentren aus allen Nähten und die Europäische Union zieht jetzt die Reißleine und will gegen diese Paketflut deutlich härter durchgreifen. Was genau geplant ist und ob wir uns bald von dem einen oder anderen ultragünstigen Online-Schnäppchen verabschieden müssen, das weiß Kollege Felix. Grüß dich, servus.
3: Hallo.
0: Die EU hat ja jetzt den Zollfreibetrag abgeschafft, habe ich gelesen. Was hat das jetzt genau zu bedeuten?
3: Die EU hat beschlossen, dass kleine Pakete aus Ländern außerhalb der EU künftig zusätzlich bearbeitet werden müssen und dafür wird eine Gebühr fällig. Betroffen sind Sendungen mit einem Warenwert bis 150 Euro und die neue Bearbeitungsgebühr soll ab dem 1. November 2026 erhoben werden. Wie hoch die genau wird, das muss die EU-Kommission noch festlegen.
0: Und das ist jetzt, glaube ich, auch nicht dasselbe wie diese 3 Euro, die irgendwie seit Juli gelten, oder?
3: Genau, seit Juli gibt es bereits einen Pauschalzoll von 3 Euro für kleine Pakete bis 150 Euro und zwar pro Warenkategorie innerhalb einer Sendung. Die jetzt geplante Bearbeitungsgebühr, die kommt dann aber noch zusätzlich dazu.
0: Da fragt man sich ja schon irgendwie, wieso die EU da überhaupt so einen Aufwand macht wegen so kleinen Paketen.
3: Weil es einfach inzwischen unfassbar viele davon gibt. Du hast die Zahl auch schon angesprochen. 6 Milliarden Pakete, ungefähr 90% davon aus China, die müssen alle zollrechtlich abgewickelt und kontrolliert werden. Die EU will also mit den neuen Regeln nicht nur Geld einnehmen, sondern auch die Zollbehörden entlasten und dafür sorgen, dass unsichere oder nicht regelkonforme Produkte besser erkannt werden.
0: Jetzt ist natürlich noch die Frage am Rande des Ganzen, wer bezahlt diese neue Gebühr am Ende des Tages? Felix, bin ich das oder ist das zum Beispiel Temu?
3: Grundsätzlich sollen die Online-Plattformen bzw. die verantwortlichen Importeure dafür aufkommen. Die Kosten können sie aber natürlich an die Kundinnen und Kunden weitergeben. Ja. Ganz blöd gesagt, ob dein 2-Euro-Gadget dann am Ende also wirklich 2 Euro kostet, ist damit nicht gesagt.
0: Tja, vielleicht wird es dann ein bisschen weniger, oh geil, nur 2 Euro und ein bisschen mehr, brauche ich das tatsächlich wirklich? Kollege Felix, danke dir für die Infos.

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0: auch mittlerweile ein waschechter Indie-Klassiker. Das waren die Kooks bei Ego FM.
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0: Tja, und passend zu unserer aktuellen Themenwoche beschäftige ich mich in dieser Woche an dieser Stelle mit den besten kanadischen One-Hit-Wondern. Also Titeln, ja, oder Künstlern, die einmal einen Riesen-Hit hatten und danach keinen einzigen mehr. Und manche dieser Acts haben tatsächlich aber trotzdem mit einem einzigen Song Musikgeschichte geschrieben, weil sie einfach ihre Zeit, ich würde sagen, Lichtjahre voraus waren. Und genau so ein genialer Fall ist mein heutiger Titel aus dem Jahr 1990. Und zwar vom kanadischen Duo Dream Warriors. Die haben damals so einen Sound abgeliefert, der irgendwie total einzigartig war. So ein butterweicher, unglaublich cooler Mix aus jazzigen Hip-Hop und ganz viel Soul, den man in dieser Form, glaube ich, so Anfang der 90er schlicht noch nicht gehört hatte. Sehr herausragend und ein absoluter Ohrwurm-Garant ist bei diesem Song natürlich das legendäre Sample vom großen Quincy Jones-Klassiker Soul Bossa Nova. Der sich irgendwie durch den ganzen Titel zieht. Also ein absoluter Meilenstein für die ewigen Musikentdecker aus Kanada. Hier sind die Dream Warriors mit My Definition auf a Bombastic Jazz Style.

0: beginnt ganz leise, wird kurzzeitig laut und endet dann wieder leise. Die Glass Animals mit It's All So Incredible Loud bei Ego FM. 7:45, das war's von mir für heute. Morgen am Freitag hören wir uns wieder. Und dann ist er endlich wieder zurück nach 6 Wochen Sommerpause. Der Dampfer der guten Laune. Die Hoffmann-Kollmann-Radioshow mit euren Musikwünschen morgen ab 16 Uhr live aus meinem Wohnzimmer 1. Freue mich, wenn ihr mit dabei seid. Hier gleich ab 20 Uhr Kollege Markus Kafka mit Countdown 25 und davor unter anderem noch Bilderbuch. You cool me down, Mr. Refrigerator. You cool me down, Mr. Refrigerator. Mr. Refrigerator, gleich noch bei mir. Euch einen schönen Abend. Bis morgen. Servus.
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1: Ich bin Florian Klaus. Die Altersregeln für soziale Medien sollen in der EU strenger werden. Kommissionschefin von der Leyen hat ihre Pläne dafür vorgestellt. Wer noch nicht 13 Jahre alt ist, soll gar nicht auf Social-Media-Plattformen aktiv sein können. Unter 15-Jährige sollen nur über Konten Zugang bekommen, die ihre Eltern einrichten. Und um das sicherzustellen, müssten Plattformen in Zukunft eine Alterskontrolle einführen, so der Plan. Und noch eine Meldung aus der EU. Gestern hat Kommissionschefin von der Leyen ja dafür geworben, Kanada zum ersten assoziierten Mitglied der Union zu machen. Heute hat sich auch Kanadas Premier Carney für so eine EU-Sondermitgliedschaft ausgesprochen. Ziel sei es, widerstandsfähiger zu werden, damit niemand die Souveränität und Freiheiten Europas und Kanadas gefährden könne. Ein Mann soll an einem Nebeneingang einer Synagoge in Wuppertal ein Feuer gelegt haben. Das Feuer konnte schnell gelöscht werden, hieß es von der Polizei. Verletzte gab es nicht. Die Polizei hat in der Nähe der Synagoge einen 37-jährigen Verdächtigen mit afghanischer Staatsangehörigkeit festgenommen. Es hieß, er sei polizeibekannt und handelte nach ersten Erkenntnissen allein. 16 Debütanten, insgesamt 44 Spieler und ein Doppelkader. Jürgen Klopp hat seinen ersten Kader als Fußball-Bundestrainer vorgestellt. Mit vielen neuen Namen. Pierre Wegner berichtet.
2: Wegen der Nähe zur Bundesliga und um möglichst viele Spieler kennenzulernen, setzt Klopp für die kommenden vier Nations League-Partien auf 2 Kader. Nach den ersten beiden Spielen wird bis auf Augsburgs Torwart Finn Dahmen komplett gewechselt. Nicht dabei sind unter anderem Leroy Sané, Dennis Undaf und Maximilian Bayer. In einer Woche geht's dann in Amsterdam gegen die Niederlande.
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6: Ja gut, Tag allerseits bei Countdown 25 mit den 25 besten Songs zu einem bestimmten Thema. Die Songs suche ich nach bestem Wissen und Gewissen und mit eurer Hilfe zusammen. Und das Thema diesmal lautet, wie auch schon letztes Mal, sowie den kompletten Dornröschen-September über Schlaf. Yes, und zwar mit allem, was dazugehört, also Träume, Albträume, Schlaflosigkeit, Schlafwandeln, Schlaflieder, Aufwachen, Einschlafen, Ausschlafen, you name it. Ich habe schon bei der Vorrecherche gemerkt, dass es darüber unfassbar viele tolle Songs gibt. Am Ende war es überhaupt kein Problem, damit 4 Sendungen zu bestücken. Wie immer mit eigenständigen Countdowns von 25 bis 1. Heute gibt es also Teil 2 von 4 und in dem legen wir doch mal direkt los mit Platz 25. Da steht das australische Elektropop-Trio Crooked Colors aus dem Jahr 2022 mit No Sleep, gefolgt von Dream Koala und einem wunderschönen Song aus dem Jahr 2015, Dimension.

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Das war auf Platz 24 bei Countdown 25 zum Thema Schlaf mit allem, was dazugehört, Teil 2, Dream Koala mit Dimension Sleeper. Jetzt geht's zweimal ums Träumen, erst beim amerikanischen Dream Pop Duo und gleichzeitig Ehepaar Mint Julep und ihrem Song aus dem Jahr 2022 namens Daydream, gefolgt von Husbands aus Oklahoma aus dem Jahr 2018 mit No One's Dreaming. Was, wie schon letzte Woche erwähnt, gar nicht möglich ist, denn jeder Mensch, wirklich jeder, träumt oft mehrmals pro Nacht. Allerdings hat man am nächsten Morgen sehr oft alles davon vergessen.

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Weiter geht's bei Countdown 25 zum Thema Schlaf und allem, was dazugehört. Teil 2. Das gerade eben waren auf Platz 20 The Human League aus dem Jahr 1981 vom Album Dare mit The Things That Dreams Are Made Of. Da war ich gerade 14, als der Song rauskam, war damals genau mein Ding, neben Depeche Mode, Soft Cell, Visage, Ultravox und all den anderen frühen Synthie-Pop-Helden. Davor hörten wir auf Platz 21 Licky Lee aus dem Jahr 2014 mit Sleeping Alone. In der traurigen Ballade geht's um den Schmerz nach einer Trennung und die schwere Gewöhnung daran, wieder alleine zu sein. Kennen wir alle, besonders das alleine Schlafen ist anfangs sehr schwierig. Geht weiter mit Platz 19, da stehen Bush aus dem Jahr 1999 mit Letting the Cables Sleep. Das Video zum Song lief seinerzeit rauf und runter bei Viva 2. Ich habe in dem Zuge dann auch Bush-Frontmann Gavin Rossdale mal interviewt. Als wir über das Lied gesprochen haben, wurde das vorher sehr heitere Gespräch plötzlich sehr ernst. Der Song dreht sich nämlich um einen sehr guten Freund von Gavin, der damals erfahren hatte, dass er HIV-positiv war und davon vor Scham und möglicher Stigmatisierung niemanden erzählte. Als Gavin schließlich davon erfahren hatte, war er erstmal komplett überfordert und wusste gar nicht, was er tun oder sagen sollte. Später schrieb er dann mit dem Einverständnis seines Freundes diesen Text über Stille und Schweigsamkeit, verbunden mit der Erlaubnis, auch darüber sprechen zu dürfen, wie eben in diesem Interview. Der Song wurde aus der Community unter anderem von Olli aus Giesing vorgeschlagen. Vielen Dank. Auf Platz 18 folgen dann Tudor Cinema Club aus dem Jahr 2012 mit Wake Up. Auf Platz 17 anschließend New Order aus dem Jahr 1981 von ihrem ersten Album Movement mit Dreams Never End. 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

Das waren auf Platz 17 bei Countdown 25 zum Thema Schlaf und allem, was dazugehört, also auch Träume. New Order mit Dreams Never End. Es folgen noch mehr Träume. Erst auf Platz 16 bei Future Islands aus dem Jahr 2014 bei A Dream of You and Me. Und dann auf Platz 15 bei The Cranberries aus dem Jahr 1992 und Dreams. Zu dem Song hat Gitarrist Noel Hogan 2019 in einem Interview was ganz Interessantes gesagt. Anfang 2018 war ja Sängerin Dolores O'Riordan verstorben und vor dem Hintergrund meinte er, erst seit Dolores gestorben ist, habe ich Songs wie Linger oder Dreams wirklich zu schätzen gelernt. Für uns waren das einfach nur Songs aus der Setlist, alle anderen waren völlig aus dem Häuschen deswegen. Und wenn ich sie mir jetzt anhöre, wird mir klar, wie großartig sie für jemanden sind, der so jung war, was ich bis vor einem Jahr noch nicht wirklich gewürdigt habe. Wir müssen sie in unserem Leben schon unzählige Male gespielt haben und sie sind einfach Teil der Setlist geworden. Aber jetzt ist es anders. Wir können uns so glücklich schätzen, das hinter uns gelassen zu haben und dieses Vermächtnis zu besitzen. Das sind wirklich tolle Songs, die er da genannt hat. Dreams hören wir jetzt also auch gleich im Gedenken an Dolores.

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2: Zurück bei Countdown 25 mit dem Thema Schlaf und allem, was dazugehört, Teil 2. Wir sind inzwischen angelangt bei Platz 14 und da stehen My Bloody Valentine aus dem Jahr 1991 von ihrem Album Loveless mit When You Sleep. Ist einer meiner Lieblingstracks von ihnen. Was daran sofort auffällt, sind diese übereinander geschichteten Vocals. Das geschah nicht geplant, sondern aus Frustration heraus, weil die Band keinen einzigen der 12 bis 13 aufgenommenen Takes so richtig gut fand, hat sie einfach alle zusammengeworfen. Klingt top, wenn ihr mich fragt. Auf Platz 13 folgen anschließend Rufus Du Sol aus dem Jahr 2014 mit Sun Dream, einem Song, der exakt klingt wie sein Titel. Also sonnig und träumerisch.

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1: Ich bin Florian Klaus. In Frankfurt gibt es inzwischen 3 Malaria-Tote in diesem Jahr. Eine weitere Person ist nach Angaben der Stadt gestorben. Sie hat demnach im Stadtteil Schwanheim gewohnt, der nahe am Flughafen liegt. Das Gesundheitsamt geht davon aus, dass sie und eine weitere Person sich über eine Mücke infiziert hatten, die in einem Flugzeug nach Frankfurt gekommen war. In diesem Sommer waren schon 2 Flughafenmitarbeiter an Malaria gestorben. EU-Kommissionschefin von der Leyen will Kinder stärker vor den Gefahren von sozialen Medien schützen. Dafür hat sie jetzt konkrete Pläne vorgestellt. Dieter Ebeling fasst zusammen.
2: Zugang zu Social-Media-Plattformen erst ab 13 Jahren, aber nur mit einem von den Eltern angelegten Account. Ab 15 Jahre dann eigene Konten nach einer Altersüberprüfung mit beschränkten Funktionen. Künftig sollen die Plattformen zunächst nachweisen müssen, dass sie sicher gestaltet sind. Die Plattformen dürfen nicht süchtig oder abhängig machen.
1: Die Bundesanwaltschaft hat in Brandenburg einen mutmaßlichen Islamisten festnehmen lassen. Er soll einen Anschlag auf eine Kirche in Bremen geplant haben. Dafür habe er sich schon eine Schusswaffe beschafft, hieß es in einer Mitteilung. Den Vorwürfen zufolge konnte er für seine Pläne auch eine noch unbekannte Person gewinnen. Beim Anwerben weiterer möglicher Komplizen sei er gescheitert. Kein guter Start für Fußball-Bundesligist Hoffenheim in der Europa League. Am ersten Spieltag hat die TSG mit 0:2 bei OFE Kreta verloren. Außerdem hat Bundestrainer Jürgen Klopp heute verkündet, wen er zu seinen ersten Spielen in der Nations League mitnimmt. Und es sind gleich 2 Kader mit insgesamt 44 Spielern geworden. Darunter sind 16 Spieler zum ersten Mal mit dabei.
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6: Willkommen zurück bei Countdown 25 mit den 25 besten Songs zu einem bestimmten Thema. Die Songs suche ich nach bestem Wissen und Gewissen nur mit eurer Hilfe zusammen. Und das Thema diesmal lautet, wie auch schon letztes Mal, sowie den kompletten Dornröschen-September über Schlaf. Jawohl, und zwar mit allem, was dazugehört, also Träume, Albträume, Schlaflosigkeit, Schlafwandeln, Schlaflieder, Aufwachen, Einschlafen, Ausschlafen, you name it. Ich habe schon bei der Vorrecherche gemerkt, dass es darüber unfassbar viele tolle Songs gibt und am Ende war es überhaupt kein Problem, damit 4 Sendungen zu bestücken, wie immer mit eigenständigen Countdowns von 25 bis 1. Heute gibt es also Teil 2 von 4 und in dem sind wir inzwischen angekommen bei Platz 12. Da stehen Low Moon aus dem Jahr 2022 mit ihrem sehr schönen, fast schon majestätischen Song Dream Never Dies. Gefolgt auf Platz 11 von Wet Leg, ebenfalls aus dem Jahr 2022, mit Wet Dream. Die Nummer wurde vom englischen Duo als 2,5-minütiges Stück Überschwang beschrieben. Songschreiberin Ryan Tearsdale erklärte, dass der Trennungssong entstanden sei, nachdem sie immer wieder SMS von einem Ex erhalten habe, in denen er ihr erzählte, wie er von ihr geträumt habe. Kennen wir alle, brauchen wir im Zweifelsfall alle nicht, oder?

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Das waren auf Platz 11 bei Countdown 25 zum Thema Schlaf und allem, was dazugehört. Teil 2. Wet Leg mit Wet Dream. Geht weiter mit Platz 10. Da stehen D&TEL aus dem Jahr 2001 mit This is the Dream of Evan and Chan. Zu einem Song mit einem so merkwürdigen Titel gibt es natürlich eine Geschichte. Produziert hat ihn Jimmy Tamborello, aka D&TEL. Die Vocals sind von Ben Gibbard, dem Frontmann von Death Cab for Cutie. Die Nummer kam dann so gut an, dass die beiden beschlossen, ihre Zusammenarbeit fortzusetzen und sich an die Arbeit an dem Album

GIF abmachten, das sie 2003 unter dem Namen The Postal Service veröffentlichten. Und wer sind jetzt Evan und Chan? Sie werden im Text nicht namentlich erwähnt, aber es handelt sich um Evan Dando von den Lemonheads und Chan Marshall, die unter dem Namen Cat Power auftritt. Ben Gibbard sagte dazu mal in einem Interview, hier geht's um einen seltsamen Traum, den ich mit 24 hatte und in dem Evan Dando und Chan Marshall vorkamen. Er war absolut jugendfrei, kein unanständiger Traum, aber er war bizarr. So wie wenn man träumt, man sei in einem Haus, aber es ist nicht das eigene Haus und ein Freund ist da, aber er ist ein Meermann. Alles klar. Ist eine sehr coole Nummer. For further listening sozusagen empfehle ich euch auch mal in den epischen Remix des Kölner Elektronikproduzenten und DJs Superpitcher reinzuhören. Den spiele ich seit fast 25 Jahren regelmäßig in meinen Sets. Auf Platz 9 geht's dann in ein ganz anderes musikalisches Fahrwasser, und zwar bei Metallica aus dem Jahr 1996 und Until It Sleeps. Ich habe in einem Interview mit James Hetfield mal ausführlich mit ihm über den Song gesprochen, weil viele Fans ihn als einen über den Kampf von James Hetfields Mutter gegen den Krebs interpretieren. James meinte, dass es nicht ausschließlich um diese Erfahrung geht, sondern um Schmerz und Trauer im Allgemeinen. Dazu muss man wissen, dass seine Eltern bei den Christian Scientists waren, einer sektenhaften Religionsgemeinschaft, die schulmedizinische Behandlungen strikt ablehnt und auf Heilung durch Gebet setzt. Einen Umstand, den James mitverantwortlich für den Tod seiner Mutter macht, was ihn schwer traumatisiert hat.

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Weiter geht's bei Countdown 25 mit dem Thema Schlaf und allem, was dazugehört, Teil 2. Das gerade eben war der aus Seattle stammende Produzent Telekinesis aus dem Jahr 2015 mit Falling in Dreams. Davor gab's auf Platz 8 The Mamas and the Papas mit ihrer Hippie-Hymne aus dem Jahr 1965, California Dreamin'. Geht weiter mit Platz 6, da stehen The Lumineers aus dem Jahr 2016 mit Sleep on the Floor. In dem Song geht's darum, die limitierte und langweilige Heimatstadt zu verlassen, um große Abenteuer zu erleben, bei denen man schon mal auf dem Boden pennen muss. Auf Platz 5 wartet dann wieder ein richtiges Bett und zwar bei The Cure aus dem Jahr 1982 mit Let's Go to Bed. Robert Smith hat mir im Interview mal erzählt, dass die Plattenfirma dachte, er hätte nicht mehr alle Tassen im Schrank, als er ihnen den Song vorspielte. Der Grund, die Nummer ist viel zu fröhlich, die Fans werden ihn hassen. Dann wurde der Song aber vor allem an der US-Westküste ein Hit und Robert wunderte sich, warum nach Jahren, in denen nur psychotische Goths The Cure hörten, plötzlich junge Mädchen mit weißen Zähnen die Band feierten. Ich habe den Song anfangs auch gehasst, weil er mir vor allem nach meinem Lieblingsalbum Pornography viel zu happy war. Irgendwann mochte ich ihn dann aber. Auf Platz 4 geht's dann nochmal nach Seattle und zwar bei Band of Horses aus dem Jahr 2007 mit Is There a Ghost? Da heißt es ja gleich zu Beginn, I could sleep, I could sleep, I could sleep, I could sleep when I lived alone. Is there a ghost in my house? Und deswegen läuft das Lied heute auch unnatürlich, weil es auch wunderschön ist.

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Das war auf Platz 4 bei Countdown 25 mit dem Thema Schlaf und allem, was dazugehört, Teil 2. Band of Horses mit Is There a Ghost? Geht weiter mit Platz 3. Da stehen Blondie aus dem Jahr 1979 mit Dreaming und der wunderbaren Textzeile Dreaming, Dreaming is free. Stimmt. Ist auch wirklich nett, dass Träumen kostenlos ist, dafür, dass es manchmal so viel Spaß macht und ja oft auch eine Menge verrücktes Zeug darin passiert. Auf Platz 2 folgen dann Oasis aus dem Jahr 1995 mit Morning Glory, dem Quasi-Titelsong ihres zweiten Albums What's the Story, Morning Glory, was ja der englische Ausdruck für eine Hüstel-Hüstel Morgenlatte ist. Im Text heißt es, What's the story, morning glory? Well, you need a little time to wake up, wake up. Und all your dreams are made when you chain to the mirror and the razor blade. Weswegen die Nummer nicht nur ein Schlaf-, Aufwach-, Traum-, Morgenlatten-Song, sondern auch einer

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3: Ein letztes Mal willkommen zurück bei Countdown 25 mit dem Thema Schlaf und allem, was dazugehört, Teil 2. Wir kommen zu Platz 1 und da stehen, tada, The Smiths aus dem Jahr 1985 und Asleep, einem ihrer schönsten Songs, wie ich finde. Trotzdem wurde er nur ein einziges Mal live aufgeführt und zwar am 1. Oktober 1985 im Eden Court in Inverness am letzten Tag ihrer Schottland-Tournee 1985. Während des Soundchecks entdeckte Morrissey am Rand der Bühne ein Klavier und der Veranstalter weigerte sich, es von dort zu entfernen. Morrissey sang den Song und lag am Ende in der Mitte der Bühne in Embryonalstellung. Im Text heißt es: Sing me to sleep and then leave me alone. Don't try to wake me in the morning. Ja, fröhlich ist was anderes, ist halt ein echter Morrissey. Ich hoffe, dass das auch für euch eine würdige Nummer 1 ist. Der Vorschlag kam aus der Community unter anderem von Moet1711. Besten Dank. Und das war's dann auch schon wieder mit Countdown 25. Noch zwei Hinweise. Die komplette Sendung findet ihr zum Nachhören in der Mediathek. Auf Spotify gibt's auch eine Playlist zur Show, in der alle in der Sendung gespielten Songs plus noch viele von euren Vorschlägen enthalten sind. In den nächsten zwei Wochen lautet das Thema weiterhin Schlaf mit allem, was dazugehört. Falls euch also noch weitere Songs dazu einfallen, gerne her damit. In diesem Sinne haben wir wieder was gelernt. Recht herzlichen Dank für die Aufmerksamkeit. Auf Wiederhören mit The Smiths und

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1: Ich bin Christian Lang. In Frankfurt ist wieder ein Mensch an Malaria gestorben. Es handelt sich um einen Bewohner des Stadtteils Schwanheim ganz in der Nähe des Flughafens. In Schwanheim war noch ein anderer Malaria-Fall gemeldet worden. Im Juli waren einige Flughafenmitarbeiter an der Tropenkrankheit erkrankt. Zwei von ihnen starben. Das Gesundheitsamt Frankfurt rät zum Mückenschutz. Trotz neuer Drohungen von US-Präsident Trump sucht Kanada die Nähe zu Europa. Premierminister Carney zeigt sich offen für eine Art EU-Sondermitgliedschaft und sagt, dass es für die engere Zusammenarbeit in Kanada auch viel Unterstützung gibt. Tina Eck berichtet.
2: Eine große Mehrheit der Kanadier kann sich eine engere Beziehung zu den Europäern gut vorstellen. Und der kanadische Premier Carney möchte aus der klassischen Handels- und Wertepartnerschaft eine strategische Allianz machen, in der Kanada und Europa wirtschaftlich, technologisch und sicherheitspolitisch enger zusammenrücken.
1: Lehrkräfte haben nicht automatisch Anspruch auf einen finanziellen Ausgleich, wenn sie Überstunden machen. Das hat das Bundesverwaltungsgericht entschieden. Statt länger zu arbeiten, müssten sie demnach die Überlastung melden und gegebenenfalls Aufgaben zurückstellen. Konkret ging es um einen pensionierten Rektor. Ein anderes Gericht hatte ihm wegen seiner Überstunden mehr als 30.000 Euro zugesprochen. Das Urteil wurde jetzt gekippt. Fußball-Bundestrainer Jürgen Klopp ist heute mit einer langen Liste zur Vorstellung seines ersten Kaders gekommen. Er nimmt gleich zwei Kader mit insgesamt 44 Spielern in die Nations League mit, darunter 16 Debütanten. In einer Woche findet das erste Spiel in den Niederlanden statt. Schon heute hat Hoffenheim in der Euroleague gespielt und keinen guten Start erwischt. Die TSG hat bei OFI Kreta mit 0:2 verloren.
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1: Ich bin Christian Lang. In Frankfurt am Main gibt es einen weiteren Malaria-Toten. Der Mann lebte im Stadtteil Schwanheim in der Nähe des Flughafens. Er soll sich nach Einschätzung des Gesundheitsamts über eine eingeschleppte Mücke aus einem Flugzeug infiziert haben, ohne selbst in einem Malaria-Gebiet gewesen zu sein. Damit sind in diesem Jahr schon 3 Menschen im Zusammenhang mit dem Frankfurter Flugverkehr an Malaria gestorben. Trotz neuer Drohungen von US-Präsident Trump sucht Kanada die Nähe zu Europa. Premierminister Carney zeigt sich offen für eine Art EU-Sondermitgliedschaft. Carney will, dass Kanada und Europa wirtschaftlich und sicherheitspolitisch enger zusammenrücken. Eine große Mehrheit der Kanadier kann sich eine engere Beziehung zu den Europäern gut vorstellen. Diesel ist in Deutschland so teuer wie nie zuvor. Zuletzt kostete ein Liter im bundesweiten Schnitt 2,45 Euro. Auch Benzin erreicht mit 2,31 Euro pro Liter das 5. Rekordhoch in Folge. Die Forderungen nach Staatshilfen werden immer lauter. David Riemer berichtet.
2: Seit Beginn des Iran-Krieges Ende Februar sind die Spritpreise außergewöhnlich hoch. Diesel ist inzwischen über 70 Cent teurer als vor Kriegsbeginn. E10 knapp 54 Cent. Wegen der Preisrekorde wird in der Politik erneut über Entlastungen diskutiert. Im Gespräch sind etwa eine Senkung der Mehrwertsteuer oder des CO2-Aufschlags, ein Preisdeckel und Direktauszahlungen.
1: 16 Debütanten, insgesamt 44 Spieler und ein Doppelkader. Jürgen Klopp hat seinen ersten Kader als Fußball-Bundestrainer vorgestellt. Um möglichst viele Spieler persönlich zu sehen, setzt Klopp für die kommenden 4 Nations League-Spiele auf 2 unterschiedliche Kader. Nach den ersten beiden Spielen wird mit Ausnahme von Augsburgs Torwart Finn Dahmen komplett durchgewechselt. In einer Woche müssen die Deutschen in Amsterdam gegen die Niederlande antreten.
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1: Ich bin Christian Lang. Trotz neuer Drohungen von US-Präsident Trump sucht Kanada die Nähe zu Europa. Premierminister Carney zeigt sich offen für eine Art EU-Sondermitgliedschaft. Carney will, dass Kanada und Europa wirtschaftlich und sicherheitspolitisch enger zusammenrücken. Eine große Mehrheit der Kanadier kann sich eine engere Beziehung zu den Europäern gut vorstellen. In Frankfurt am Main gibt es einen weiteren Malaria-Toten. Der Mann lebte im Stadtteil Schwanheim in der Nähe des Flughafens. Er soll sich nach Einschätzung des Gesundheitsamts über eine eingeschleppte Mücke aus einem Flugzeug infiziert haben, ohne selbst in einem Malaria-Gebiet gewesen zu sein. Damit sind in diesem Jahr schon 3 Menschen im Zusammenhang mit dem Frankfurter Flugverkehr an Malaria gestorben. Der ukrainische Präsident Zelensky hat Gespräche mit den USA angekündigt, die schon bald stattfinden. Dabei geht es vor allem um eine Friedenslösung, aber auch um neue Hilfen. Das kündigte Zelensky in einer Videobotschaft am Abend an. Friedemann Kohler berichtet.
2: Die Sicherheit der Energieversorgung soll ein Thema sein. Die Ukraine steht vor einem schwierigen Winter. Hilfe für die Luftabwehr werde es geben, sagte der Präsident. Wo und mit wem er sich treffen wird, sagte er nicht. Zelensky reist aber kommende Woche zu den Vereinten Nationen nach New York. Ein Treffen mit Trump scheint nicht ausgeschlossen. Allerdings ist der US-Präsident wankelmütig. Er hängt eher an seiner Freundschaft zu Kreml-Chef Putin.
1: Zum Fußball. Jürgen Klopp hat bei der Bekanntgabe seines ersten Kaders der deutschen Fußballnationalmannschaft ein Plädoyer für Offenheit und richtig verstandenen Nationalstolz gehalten.
3: Vor kurzem erst sind Dinge passiert. Es hat eine Wahl stattgefunden, die manchen Leuten wahrscheinlich, die das okay fanden, viele andere haben gedacht, du lieber Himmel, was passiert denn da? Ich kann aber aus meiner Sportlerperspektive kann ich sagen, ich würde mir oder uns gerne die Fahne zurückholen, wenn ich ganz ehrlich bin. Ich möchte, dass wenn man sie schwingt, dass niemand denkt, was ist mit dir nicht in Ordnung.
1: Klopp nimmt gleich 2 Kader mit insgesamt 44 Spielern in die Nations League mit, darunter 16 Debütanten. Am Donnerstag spielt die deutsche Elf in Amsterdam gegen die Niederlande. 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
1: Ich bin Christian Lang. In Russland hat die erste Parlamentswahl begonnen seit Beginn des Angriffskrieges gegen die Ukraine. Im flächenmäßig größten Land der Erde mit seinen 11 Zeitzonen haben auf der Halbinsel Kamtschatka die Wahllokale zuerst aufgemacht. Bis Sonntag sind mehr als 110 Millionen Russinnen und Russen zur Wahl aufgerufen. Erste Ergebnisse werden am Sonntagabend um 20 Uhr erwartet, nach Schließung der letzten Wahllokale in Kaliningrad. Am Sonntag stehen zwei Landtagswahlen an. Die könnten eine neue Dynamik in der Debatte um Kanzler Merz bringen. In Mecklenburg-Vorpommern droht die CDU, ihr historisch schlechtestes Wahlergebnis einzufahren. In Berlin könnte die CDU Platz 1 an die Linke verlieren. David Riemer berichtet.
2: Je nach Ausgang der Wahlen könnte für Kanzler Merz nach nicht mal 1,5 Jahren im Amt Schluss sein. Spätestens seit dem Wahldebakel vor 2 Wochen in Sachsen-Anhalt steht Merz heftig unter Druck. Hinzu kommen katastrophale Umfragewerte für ihn als Regierungschef. Am Sonntag werden sich möglicherweise viele in der CDU fragen, stützen oder stürzen.
1: Kanzler Merz und US-Präsident Trump haben am Donnerstag telefoniert. Beide haben über die Anschläge vom 11. September, den Ukraine-Krieg und die Lage im Nahen Osten gesprochen. Merz betonte die enge Verbundenheit zwischen Deutschland und den USA und begrüßte das neue Sanktionsgesetz gegen Russland. Außerdem waren die blockierten Seewege in der Straße von Hormuz und im Roten Meer Thema. Das Verhältnis zwischen Merz und Trump ist wegen dem Streit über den Iran-Krieg und Zölle angespannt. Fußball-Bundestrainer Jürgen Klopp ist mit einer langen Liste zur Vorstellung seines ersten Kaders gekommen. Er nimmt gleich 2 Kader mit insgesamt 44 Spielern in die Nations League mit, darunter 16 Debütanten. Am Donnerstag spielt die deutsche Elf in Amsterdam gegen die Niederlande.
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